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Dieses Wochenende ist ein besonderes für Niedersachsen, denn in Braunschweig wird der Tag der Niedersachsen gefeiert. Von Freitag bis Sonntag findet das kulturelle Fest hier statt. Ins Leben gerufen wurde es im Jahr 1981, um die kulturelle Identität des Bundeslandes zu festigen. An den drei Tagen gibt es ein buntes Programm in der Löwenstadt. Wenn Sie nicht selbst den Weg nach Braunschweig finden, dann bleiben Sie gerne dran, denn bis 14 Uhr senden wir live vom Tag der Niedersachsen, sodass Sie auch hier in Südniedersachsen dabei sein können.

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1: Um 10 Uhr. Die Lage im Konflikt zwischen den USA und dem Iran bleibt angespannt. Es gibt zwar Berichte über ein mögliches Friedensabkommen, gleichzeitig meldet das US-Militär weitere Angriffe aus dem Iran. Nach Angaben der US-Armee wurden mehrere Drohnen über der Straße von Hormus abgeschossen. Sie sollen zuvor Handelsschiffe in der wichtigen Meerenge angegriffen haben. US-Präsident Donald Trump stellte ein erstes Rahmenabkommen noch für dieses Wochenende in Aussicht. Der iranische Außenminister Araghchi erklärte, eine entsprechende Vereinbarung sei in greifbarer Nähe. Einzelheiten wurden zunächst nicht genannt. Für die Ukraine und Moldau kommt ein möglicher EU-Beitritt einen Schritt näher. Nach Angaben der EU-Kommission haben alle Mitgliedstaaten zugestimmt, die dafür nötigen Gespräche aufzunehmen. Möglich wurde das, nachdem Ungarn seine Blockade aufgegeben hatte. Am Montag beginnen die Beitrittsverhandlungen mit beiden Ländern offiziell. Der ukrainische Präsident Zelensky bedankte sich in den sozialen Medien bei den Partnern in der EU. Die Ukraine tue, was nötig sei. Wichtig sei nun, dass auch die EU ihr Wort halte. Der Fachkräftemangel in Deutschland könnte sich in den kommenden Jahren weiter verschärfen. Das arbeitgebernahe Institut der deutschen Wirtschaft geht davon aus, dass bis 2036 mehr als 4 Millionen Arbeitskräfte fehlen werden. Noch vor 2 Jahren hatten die Forscher die Lücke auf knapp 3 Millionen Menschen geschätzt. Als Gründe nennen sie vor allem die alternde Bevölkerung und eine geringere Zuwanderung. Bundesgesundheitsministerin Wagen fordert einfachere Vorgaben für den Bau von Pflegeheimen. Die CDU-Politikerin sagte den Zeitungen der Funke Mediengruppe, baurechtliche Standards sollten auf das notwendige Mindestmaß reduziert werden. Viele Regeln seien zwar mit guten Absichten entstanden, würden Pflegeplätze aber unnötig verteuern. Es gebe zu viele verpflichtende Vorgaben und zu wenig Spielraum, so Wagen. Bei der Fußball-Weltmeisterschaft sind weitere Gastgeber ins Turnier gestartet. Die USA gewannen 4:1 gegen Paraguay, Kanada spielte 1:1 gegen Bosnien-Herzegowina. Morgen Abend steigt auch die deutsche Nationalmannschaft in die WM ein, mit dem ersten Gruppenspiel gegen Curaçao. Soweit die Meldungen und damit zurück zum Tag der Niedersachsen in Braunschweig.
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2: Ja, das sieht so aus. Heute Vormittag im Norden und Westen noch vereinzelt Regen, im Osten und Süden heiter bis wolkig und weitgehend trocken. Am Nachmittag dreht sich die Wetterlage, dann scheint westlich der Weser, verbreitet die Sonne, östlich davon setzt Schauerwetter ein. In ganz Niedersachsen weht ein starker bis böiger Wind bei Höchstwerten zwischen 16 Grad an der Nordseeküste und bis zu 19 Grad im Großraum Hannover, Braunschweig, Göttingen. Ja, und auch morgen bleibt es zunächst weiter wechselhaft und relativ frisch.
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2: Jo, da sind wir live vom Kohlenmarkt in Braunschweig. Und zwar bin ich natürlich nicht alleine.
3: Ja, ich bin auch mit dabei. Ich bin die Lucy von der Ems-Fechtewelle aus Lingen. Und ich freue mich, heute mit dir, Peter, die Show live moderieren zu dürfen.
2: Ich freue mich auch, Lucy. Es werden 4 spannende Stunden werden. Und wir sind ja nicht nur hier in Braunschweig zu hören, sondern in ganz Niedersachsen. Denn unsere Partnersender sind natürlich alle dabei. Die begrüßen wir jetzt auch mal ganz herzlich. Überall in Niedersachsen sind wir jetzt zu hören und deswegen werden wir auch überall in Niedersachsen viele Informationen anzubieten haben. Vielleicht für den einen oder die andere, die dann sich morgen ins Auto setzt und vielleicht auch selber mal kurz nach Braunschweig kommt, um sich das Ganze vor Ort anzugucken. Es wird auf jeden Fall eine ganz spannende Geschichte und wir freuen uns sehr drauf. Erstmal ein Klassiker als musikalischer Einstieg.
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0: Das kann man wohl sagen. Sturmfest und erdverwachsen, wobei der Sturm sich momentan in Grenzen hält. Es soll ja ein bisschen windig werden im Laufe des Tages. Das werden wir dann noch sehen. Das war übrigens natürlich, die Einheimischen, wir wissen das, in ganz Niedersachsen sollte man es vielleicht noch mal kurz erwähnen, aber eigentlich sind sie überall ziemlich bekannt. Die Jazzkantine hier aus Braunschweig. Und die treten heute Abend auch live auf, direkt vor dem Schloss auf der Bühne, vor dem Schloss auf der Stage of Lions. 19.30 Uhr geht das Ganze los. Aber erstmal hören Sie natürlich hier unsere Live-Sendung, ganz Niedersachsen ist dabei, alle Partnersender zwischen Ems und Weser, zwischen Elbe und Oker, wo immer Sie uns hören, lauschen Sie ergriffen zu. Das Ganze ging ja gestern Nachmittag los, um 17 Uhr mit der offiziellen Eröffnung. Hören wir mal kurz rein, wie die Stimmung da war.
1: Lassen das gelten für dieses Wochenende, egal wo wir herkommen. Wir freuen uns, dass wir hier sind. Herzlich willkommen zum Tag der Niedersachsen in Braunschweig.
0: Das war gestern Nachmittag und der Kollege Marc Diekmann hatte direkt im Anschluss Gelegenheit, mit dem Mann zu sprechen, der das Ganze offiziell eröffnet hat. Das kann natürlich nur einer machen, das war Ministerpräsident Olaf Lies.
2: Ja, Herr Lies, ich möchte zuerst einmal eine allgemeine Frage stellen. Was sind heute die Dinge, auf die Sie stolz sind?
3: Ich finde, heute haben wir erstens gesehen, wie diese Stadt Braunschweig mit diesen vielen Menschen diesen Tag der Niedersachsen organisiert. Und auf der Bühne haben wir so viele Menschen gesehen, die mit Begeisterung und Ehrenamt uns eine Freude gemacht haben. Und das macht mich stolz und darauf sind wir auch stolz.
2: Können Sie mir vielleicht einmal das Motto des heutigen Tages oder besser gesagt der nächsten drei Tage näher erklären und was es für Sie bedeutet?
3: Na, heute ist es natürlich, wenn wir in Braunschweig sind, Land and Lions. Also eine Verbindung von Niedersachsen mit der Löwenstadt, aber eigentlich geht es um was ganz anderes. Es geht um das Ehrenamt. Es geht um die Menschen, die jeden Tag dafür sorgen, dass diese Gesellschaft funktioniert, dass wir uns wohlfühlen können, dass denen geholfen wird, die Hilfe braucht, dass Vereine klappen. Und das ist eigentlich das Hauptmotto. Es geht ums Ehrenamt. Es geht darum, die Menschen wertzuschätzen, die mit ihrem Einsatz unsere Gesellschaft zusammenhalten.
2: Und im Ehrenamt ist man natürlich oft mit sehr vielen Problemen konfrontiert. Also es ist sehr schwierig, neuen Nachwuchs anzuwerben. Es gibt sehr viel Bürokratie, die Kosten sind auch immer wieder eine Frage. Was denken Sie, muss sich verändern?
3: Also erstmal erleben wir natürlich ganz viele Menschen, die es tun. Also ich glaube, wir haben eine unglaublich gute Ausgangsbasis. Etwa jeder dritte Niedersachse bringt sich in irgendeiner Form ehrenamtlich ein und viele davon in einer unglaublich intensiven Form. Erster Schritt, die sollen Spaß an dem haben, was sie tun. Das heißt, Ehrenamt darf nicht Hauptamt ersetzen. Es muss organisiert werden, das müssen wir sicherstellen. Zweitens, es müssen Räume da sein, wo man das Ehrenamt, die Gemeinschaft leben kann. Und drittens, und das haben wir gerade gemacht, man muss auch mal eine Idee neu voranbringen können. Wir haben mit unserer Mikroförderung gesagt, gerade so kleine Initiativen auf den Weg zu bringen, das ist so schnell weg gewesen, das Geld. Wir bemühen uns jetzt nochmal Neues zu haben, weil das gibt Impulse und das schafft für die Ehrenamtlichen auch wieder einen neuen Anreiz, Dinge voranzubringen.
2: Ja, und das Programm heute ist ja wirklich gigantisch. Überall in der ganzen Stadt gibt es verschiedene Stände, verschiedene Dinge, Aktivitäten. Man kann sehr viel entdecken. Was sind denn so Ihre Highlights?
3: Also ich freue mich auf verschiedene Dinge. Aber ich gebe schon zu, ich freue mich auf die Technikmeile, weil da sind unsere ganzen Blaulicht- und Hilfsorganisationen, die jeden Tag immer wieder dafür sorgen, im Ehrenamt und im Hauptamt, dass es funktioniert. Das ist spannend, wenn die so erzählen. Und ich freue mich auf der anderen Seite sehr auch auf diejenigen, die so im Kultur- und Kunstbereich tätig sind. Dass die sich hier zeigen und zeigen, dass Niedersachsen, unsere Städte und Gemeinden eine starke Basis auch für Kunst und Kultur, für Soziokultur sind. Das ist großartig und das sind nur 2 von 10 fantastischen Themenmeilen.
2: Ja, und abschließend möchte ich nochmal das Wort an Sie reichen. Ich habe ja meine eigenen Fragen abgearbeitet, aber was denken Sie? Muss man jetzt noch unbedingt festhalten? Was muss man jetzt noch unbedingt erwähnen?
3: Also, Werbung machen. Der Tag der Niedersachsen, der ja 3 Tage sind, ist wirklich lohnenswert. Hier sind so viele Menschen. Hier wird Gemeinschaft und Begegnung erlebt. Hier lernt man Niedersachsen kennen, obwohl man an einem Ort ist. Und das, was jetzt sein muss, ist, Menschen zu sagen, kommt her, nutzt die Gelegenheit, kommt nach Braunschweig, kommt zum Tag der Niedersachsen und zeigt, wie wichtig uns das Ehrenamt und der Zusammenhalt und die Begegnung ist.
2: Vielen Dank.
3: Ich danke Ihnen.
0: Ministerpräsident Olaf Lies im Gespräch mit Marc Diekmann. Inzwischen sind Kollegen vieler Partnersender und natürlich auch von Radio Okerwelle unterwegs, schauen sich verschiedene Themenmeilen an, tragen interessante Informationen zusammen und werden uns dann darüber Bericht erstatten im Laufe der nächsten 4 Stunden. Also knapp 4 Stunden sind es ja noch. Bis 14 Uhr sind wir hier live auf Sendung. Was interessiert dich denn so besonders? Lucy.
4: Ja, also ich habe mir ja gestern schon einen kleinen Eindruck machen können vom Tag der Niedersachsen. Ich bin heute auch Naja, gestern bin ich zum ersten Mal in Braunschweig angekommen, also habe die Stadt von der neuen Seite erstmal kennengelernt und ja, ich würde sagen, ich habe schon einige coole Sachen mitnehmen können, unter anderem auch das Glasperlen-Spielkonzert.
5: Ah, ja.
4: Das hat mir sehr gut gefallen, war auf jeden Fall Bombenstimmung und ich bin sehr gespannt, was mich heute noch im Laufe des Tages erwarten wird. Ich werde später auch noch mal ein bisschen bei den verschiedenen Themenmeilen rumschauen und ich glaube, die Blaulichtmeile, das ist eines meiner... Okay. Meilen, die mich auf jeden Fall sehr interessieren werden.
0: Das ist auch ein sehr, sehr spannendes Thema. Also du wirst ja auch noch einen kleinen Rundgang machen, auch ein bisschen was mitbringen. Da sind wir dann auch gespannt, was da von dir und von deinem Kollegen von der Ems-Fechtewelle aus Lingen dann zu diesem Programm beigetragen wird. Ich freue mich sehr drauf. Ich würde sagen, jetzt machen wir erstmal eine kleine musikalische Pause, ne?
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0: Das haben sie sich bei Otis Redding abgeguckt. Fury in the Slaughterhouse war das und eine der vielen bekannten Musikacts aus Niedersachsen. Da reihen sie sich ja wirklich ein dazu. Sag ich gleich noch ein paar Worte, aber erstmal kurz an Lucy. Du hast vorhin von Glasperlenspiel gesprochen, die gestern aufgetreten sind. Habt ihr denn bei euch im Emsland auch so, sagen wir mal, Favoriten, lokale Bands, die du jetzt besonders gerne magst? Gibt's da was oder bist du eher da ein bisschen global aufgestellt?
1: Ich muss sagen, ich bin da eher global aufgestellt. Ich komme ja eigentlich auch gar nicht ursprünglich aus Lingen, sondern bin aus Bayern quasi für mein Solo nach Lingen gezogen.
0: Aha.
1: Deshalb erwischte mich da gerade ein bisschen bei der kalten Schulter. Weil ich um die lokalen Bands hier in Lingen oder im Emsland auch nicht so ganz genau Bescheid weiß. Aber Glasperlenspiel ist schon eine große Nummer und hat mir auf jeden Fall sehr gut gefallen.
0: Okay, Won't Forget These Days ist der Song, den wir gerade gehört haben. Das ist natürlich, wäre natürlich wunderbar, wenn das zum Fazit der drei Tage auch jeder sagen könnte, der dabei war oder zumindest unsere Sendung jetzt gehört hat. Berühmte Niedersachsen war das Stichwort. Es gibt ja eine ganze Reihe von berühmten Niedersachsen. Lass uns mal von der Literatur reden, zum Beispiel Schriftsteller Erich Maria Remarque aus Osnabrück, Arno Schmidt, der in Celle begraben liegt, Wilhelm Busch aus dem Schaumburger Land, den kennt sicher jedes Kind, nicht nur wegen Max und Moritz, nehme ich an. Auch die bekannte Künstlerkolonie Worpswede liegt ja in unserem Bundesland und der berühmte Maler, Lyriker und Dadaist Kurt Schmitters, der stammt ja aus Hannover. Von Musikern, aber ja schon Fury erwähnt, gibt es ja natürlich noch eine ganze andere Reihe. Und der Lukas, der hier bei uns an der Technik sitzt, zusammen mit Marvin, erstmal schönen Dank, dass ihr unterstützt. Nix mit Selbstfahrerstudio heute. Ist aber auch wirklich super, freuen wir uns sehr drüber. Lukas ist vom Radioaktiv in Hameln zu uns gestoßen. Und der hat eine ganze Reihe von Songs von Künstlern aus Niedersachsen auch zusammengestellt. Scorpions haben wir vorhin schon gehört. Heinz-Rudolf Kunze ist natürlich ein Name, den jeder kennt. Oder natürlich auch unseren Mann aus Hemkenrode bei Braunschweig. Hier ist Bosse.

0: Und Marc Diekmann hatte Nathalie Haddam am Mikrofon.
1: Und wenn man aus den Schlossarkaden kommt, dann sieht man mit als allererstes den Stand vom Braunschweiger Tanzsportclub hier auf der Sportmeile. Ich stehe hier mit Nathalie Haddam. Was hier außerdem neben uns steht, ist ein sehr buntes, orangenes, blaues, hübsches, mit Steinen besetztes, edles Kleid. Warum wird das hier ausgestellt?
2: Ja, hallo, vielen Dank erstmal für das Interview. Genau neben uns befindet sich eine Puppe, auf der ein Standardturnier-Tanzkleid ist. Das ist ja sehr üblich, dass man sich bei den Turnieren besonders herausputzt in schönen, knalligen Farben, damit das schön auffällt. Und üblicherweise sind die auch immer mit sehr viel Strassstein verziert.
1: Können Sie mir vielleicht sagen, wie viel Aufwand in so einem Kleid steckt?
2: Erstmal sind diese Kleider nicht ganz günstig, deswegen sind wir natürlich immer froh über Sponsoren. Aber auch wenn man Einzelturnier tanzt, trägt man natürlich auch ein solches Kleid. Und je nach Zustand, ob man sich das Maß fertigen lässt oder Gebrauch kauft, kann man da schon einige hundert Euro für ausgeben. Also ähnlich wie bei Brautkleidern.
1: Das Kleid ist nicht die einzige Sache, die hier präsentiert wird. Was kann man denn hier noch so machen?
2: Ja, kommt alle gerne an unseren Stand. Wir haben ja auch eine Mitmachaktion. Bei uns kann man ein paar einfache erste Tanzschritte lernen. Wir informieren euch gerne über unsere aktuellen Workshop-Angebote. Bald ist ja auch der Christopher Street Day. Da haben wir auch queere Tanzangebote. Da freuen wir uns auch, wenn wir da viele Tanzinteressierte treffen, die gerne vielleicht für einen Workshop sich anmelden möchten. Dann haben wir noch ein kleines Gewinnspiel. Man kann hier Bilder ausmalen. Die haben wir selber gemacht. Ausmalbilder von unseren Gruppen, quasi Fotos gewandelt als Ausmalbild. Die kann man dann posten und dann kann man einen kostenlosen Probemonat bei uns gewinnen. Und ansonsten kann man hier einfach ein bisschen Party machen mit uns am Stand. Wir machen da Musik an und haben eine gute Zeit.
1: Ich bin leider ein sehr miserabler Tänzer. Das letzte Mal, dass ich wirklich aktiv getanzt habe, war wahrscheinlich damals auf meinem Abiball und dann auch nur mit wenig Erfolg. Deswegen, wenn ich jetzt hier vorbeikommen würde, jemand mit zwei linken Füßen, wie würde das ablaufen da vorne mit dieser Tanzmatte?
2: Genau, auf der Tanzmatte, das ist einfach so wie ein Rasenstück. Da sind quasi Fußabdrücke aufgemalt und durchnummeriert, linke und rechte Füße. Und da kann man eigentlich gar nicht viel falsch machen, wenn man einfach der Anleitung folgt. Und dann ist das ganz einfach und dann kann jeder wirklich tanzen lernen.
1: Ja, Lateintänze nehme ich an. In dem Falle, was genau sind das für Tänze?
2: Also wir haben hier zum Beispiel den Grundschritt für langsamen Walzer. Es gibt noch eine Matte für Disco Fox und für lateinamerikanische Rumba.
1: Ja, spannend. Ja, was gäbe es denn noch abschließend jetzt zu diesem Stand zu sagen heute am ersten Tag vom Tag der Niedersachsen?
2: Wir haben schon viele interessante Menschen getroffen, sind mit vielen ins Gespräch gekommen. Ich hoffe, dass viele bei uns auch den Weg in den Verein finden oder zu unserer offenen Tanzparty einmal im Monat zum Open Ballroom. Der nächste Termin ist am 4. Juli. Ich hoffe, dass die anderen zwei Tage auch genauso gut werden und dass wir da vielleicht ein bisschen mehr Glück haben mit dem Wetter.
1: Ich bedanke mich bei Ihnen.
2: Dankeschön.
0: Das war also Nathalie Haddam vom Tanzsportclub Braunschweig im Gespräch mit Marc Diekmann. Weitere Beiträge von den Meilen hier auf dem Tag der Niedersachsen in Braunschweig werden folgen. Jetzt geht's erstmal in die Nachrichten.
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4: In Braunschweig hat der 39. Tag der Niedersachsen begonnen. Ministerpräsident Olaf Lies, Innenministerin Daniela Behrens und Oberbürgermeister Thorsten Kornblum haben das Landesfest am Abend offiziell eröffnet. Unter dem Motto Land and Lions gibt es bis Sonntag ein abwechslungsreiches Programm mit Musik, Kultur, Sport und Mitmachaktionen. Rund 270 Vereine, Verbände und Institutionen präsentieren ihre Arbeit. Auf 10 Themenmeilen in der Braunschweiger Innenstadt geht es unter anderem um Natur und Umweltschutz, Tourismus, Sport, Jugend, Kultur sowie die Arbeit von Ministerien, Behörden, Kirchen und Hilfsorganisationen. Für musikalische Unterhaltung sorgt unter anderem die Stage of Lions. Radioaktiv sendet heute ebenfalls live vom Tag der Niedersachsen. Der Landesapothekerverband Niedersachsen hat die Pläne der Bundesregierung zur Erhöhung des sogenannten Kassenabschlags für Apotheken deutlich kritisiert. Der Abschlag wird pro abgegebenem Arzneimittel an die gesetzlichen Krankenkassen gezahlt. Nach Ansicht des Verbands würde eine Erhöhung die wirtschaftliche Lage vieler Apotheken zusätzlich verschärfen. Verbandschef Berend Grönewelt warnt, die Maßnahme stehe im Widerspruch zu geplanten Verbesserungen beim Apothekenhonorar. Dieses sei seit mehr als 13 Jahren nicht angepasst worden. Gleichzeitig würden Apotheken bereits erhebliche Einsparungen für das Gesundheitssystem leisten. Der Verband weist zudem auf die ohnehin angespannte Lage vieler Apothekenbetriebe. Weitere finanzielle Belastungen könnten nach Einschätzung des Landesapothekerverbandes dazu führen, dass Apotheken schließen und die wohnortnahe Versorgung der Bevölkerung gefährdet werde. In Hannover ist die zweite Tarifrunde für den Groß- und Außenhandel in Niedersachsen ohne Einigung beendet worden. Der AGA-Unternehmensverband hatte ein Angebot von insgesamt 3,4% mehr Entgelt bei einer Laufzeit von 24 Monaten vorgelegt. Die Gewerkschaft Verdi fordert dagegen 7% mehr Lohn, mindestens

0: 250 Euro monatlich bei deutlich kürzerer Laufzeit. Eine Einigung gab es nicht. Die nächste Verhandlungsrunde ist für den 14. Juli angesetzt. Soweit die Meldungen aus Niedersachsen und jetzt weiter mit den Weltnachrichten.
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2: Heute Vormittag im Norden und Westen noch vereinzelt Regen, im Osten und Süden heiter bis wolkig und weitgehend trocken. Am Nachmittag dreht sich die Wetterlage, dann scheint westlich der Weser verbreitet die Sonne, östlich davon setzt Schauerwetter ein. In ganz Niedersachsen weht ein starker bis böiger Wind bei Höchstwerten zwischen 16 Grad an der Nordseeküste und bis zu 19 Grad im Großraum Hannover-Braunschweig-Göttingen. Auch morgen bleibt es zunächst weiter wechselhaft und relativ frisch.
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3: So ist es. Und da geht's jetzt in die zweite von insgesamt 8 halben Stunden, die wir hier zu bieten haben. Für ganz Niedersachsen Informationen zum Landesfest. Wir besuchen die einzelnen Themenmeilen. Gestern wurden ja auch schon einzelne Bühnen besucht. Du hast es vorhin erzählt, Lucy. Zum Beispiel Glasperlenspiel. Es war aber auch noch eine andere ganz bekannte Band unterwegs. Die werden wir jetzt gleich zum Einstieg in diese halbe Stunde hören. Wie gesagt, unsere Reporter sind unterwegs von verschiedenen Bürgersendern aus ganz Niedersachsen, die sich auf verschiedenen Themenmeilen auf diesem Landesfest rumtreiben sozusagen. Am Mikrofon begrüße ich
2: Lucy von der Emsfechtewelle aus Lingen. Und Peter, ich würde vorschlagen, wir verraten unseren Hörerinnen und Hörern mal, wo sie uns eigentlich finden hier in Braunschweig. Wir sind ja auch ein kleines bisschen versteckt. Wir befinden uns hier am Kohlmarkt in Braunschweig, also mitten im Herzen von der Innenstadt. Und ich würde sagen, kommt doch einfach gerne mal vorbei. Schaut mal bei uns vorbei. Wir machen hier gerade noch Live-Sendung bis 14 Uhr. Ja, Peter, ne?
3: Das war mal eine gute Idee, absolut. Danke, Lucy. Und jetzt kommen Juli.
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0: Ich muss sagen, ich liebe dieses Leben auch heute. Das ist großartig. Hier ist sehr viel los schon für diese doch relativ frühe Uhrzeit. Wir sind, wie Lucy vorhin korrekterweise bemerkt hat, auf dem Kohlmarkt in Braunschweig zu finden. Und wir würden natürlich den einen oder die andere, die uns über die Partnersender in ganz Niedersachsen jetzt hören, auch ganz gerne einladen, vielleicht sich kurz mal in den Zug zu setzen, ins Auto und einfach hier vorbeizuschauen. Nicht nur zu uns, sondern natürlich auch zu den vielen Themenmeilen. Da, wo unsere fleißigen Mitarbeiter jetzt unterwegs sind, übrigens zum allergrößten Teil ehrenamtliche Mitarbeiter. Und das ist ja eigentlich die große Klammer dieses Festes, denn es geht in erster Linie bei allem Partygedanken, bei allem, was zu essen und trinken geht, der Kern ist das Ehrenamt. Und darüber werden wir natürlich auch noch des Öfteren ausführlich sprechen. Jetzt kommen wir zum nächsten Beitrag, denn Marika Eichner ist auch unterwegs und sie ist, glaube ich, bei der Wiederaufbau, ne?
1: Ich stehe hier gerade am Stand von der Baugenossenschaft Wiederaufbau am Domplatz und neben mir Marina Blätz. Frau Blätz, was hat es mit diesen beiden Tischkickern auf sich, die ich hier sehe?
2: Ja, also wir haben ja eine Sponsoring-Kooperation mit Eintracht Braunschweig und haben gedacht, zum Start der Fußball-WM machen wir mal so ein kleines Turnier, dass man gegen die Profis von den Eintracht Braunschweig-Tischkickern Tore schießen kann oder spielen kann. Und für jedes geschossene Tor gegen einen Profi spenden wir 10 Euro an eine gemeinnützige Institution aus der Region.
1: Ich sehe hier im Regal noch einige andere Sachen, ein paar Giveaways. Gibt es denn auch neben den 10 Euro etwas zu erspielen?
2: Genau, also wir haben noch Fanschminke und Anti-Stress-Bälle, natürlich auch im Fußballdesign, ganz halt im Sinne Fußball-WM, so das Thema der Stunde sozusagen aufzugreifen.
1: Und dann muss ich jetzt nur noch wissen, wann die Profis hier auftauchen.
2: Ja, also heute geht es um 11 Uhr los. Dann spielen kann man gegen die Profis zwischen 11 und 13 Uhr, dann noch von 13.30 Uhr bis 15.30 Uhr und 16.30 Uhr bis 18.30 Uhr. Und morgen auch nochmal natürlich.
1: Alles klar. Frau Blätz, vielen lieben Dank fürs Interview.
2: Sehr gerne.
0: Und ich bin schon mal gespannt auf Marika Eichner, wenn sie das nächste Mal am mobilen Studio auf dem Kohlmarkt vorbeikommt, ob sie dann eine volle Kriegsbemalung hat. Sehr schön, vielen Dank dafür. Wir werden in wenigen Minuten mal mit dem Vorsitzenden des Landesverbandes Bürgermedien sprechen, weil es geht ja, wie ich vorhin erwähnt habe, ums Ehrenamt. Und vorher gibt's, kennst du Robin Schulz, Lucy?
3: Den kenne ich.
0: Den persönlich?
3: Persönlich leider nicht.
0: Oh, kann sich ja noch ändern. Aber er kommt ja bekanntlich aus Osnabrück oder auch nicht bekanntlich. Aber natürlich wissen das unsere Hörer in Osnabrück. Jetzt gibt es für euch ein Heimspiel.

0: Robin Schulz war das. Wir sind live auf oder im mobilen Studio auf dem Kohlmarkt hier auf dem Tag der Niedersachsen in Braunschweig. Und ich habe jetzt zwei Gesprächspartner. Ich begrüße zunächst mal den Vorsitzenden des Landesverbandes Bürgermedien in Niedersachsen, der, wie es der Zufall will, auch unser Geschäftsführer hier bei Radio Urkewelle ist, Wolfram Bese-Jöpkes. Erstmal herzlich willkommen. Du hast ja auch schon viel hinter dir in den letzten Tagen, was die Vorbereitung angeht, dieser Live-Sendung und so. Ne?
1: Das ist dann einfach mal so, das muss man, wenn man hier das Heimspiel hat und Gastgeber auch für die anderen Sender ist, dann übernimmt man das gerne. Und wir freuen uns sehr, dass wir diese Gemeinschaftsaktion hier mit allen Bürgersendern in Niedersachsen auf die Beine bringen. Und insbesondere freuen wir uns natürlich, dass wir damit das Ehrenamt auch stärken, denn es sind ganz viele helfende Hände aus dem Ehrenamt dabei. Und das ist ja auch Sinn und Zweck der Bürgersender, dass wir eben zugangsoffen sind und jeder bei uns, wo er denn will oder sie dann will, bei uns Radio machen kann. Und wir hoffen, dass wir hier dann auch noch ein paar Interessierte finden, die das dann auch in ihre Sender mit weitertragen.
0: Das ist dann ja auch der Kern der Aufgaben des Landesverbandes als Dachorganisation sozusagen für die Bürgermedien in Niedersachsen, wenn ich das richtig verstehe. Ich bin ja jetzt nicht so der Theoretiker.
1: In erster Linie ist der Dachverband als Landesverband dafür da, möglichst viel Verknüpfungen und Synergien unter den Sendern zu schaffen, zu gucken, wie wir uns gut austauschen können, Fortbildungsmaßnahmen zusammenzubringen, Austausch auf technischer Ebene, Austausch auf redaktioneller Ebene, Führungskompetenzseminare und diese Dinge, all das organisiert der Landesverband der Bürgermedien in Niedersachsen.
0: Und wie das funktioniert mit den Synergien, das sehen wir hier heute absolut mit der Verknüpfung sehr, sehr gut. Nun hat das natürlich auch eine politische Komponente. Ihr seid ja diejenigen, die dann bei der Politik immer dafür gerade stehen, dass das alles funktioniert und dass auch das Interesse besteht, diese Bürgersender weiterzuführen, langfristig. Ne?
1: Natürlich, also das bedeutet natürlich, dass man mit den medienpolitischen Sprechern der jeweiligen Fraktionen im Niedersächsischen Landtag im Austausch stehen muss. Man muss mit seinen kommunalen Vertretern im Austausch sein in den jeweiligen Sendegebieten. All das ist natürlich wichtig und da pflegen wir eine sehr stabile Zusammenarbeit, die einfach auch für die Sender dann immer wieder reflektiert wird. Auf die Art und Weise haben wir im letzten Jahr DRB Plus für alle Sender auf Reihe gekriegt. Aha. Und auch das war eben manchmal politisches Armdrücken, aber es macht ja auch Spaß. Wir haben es bisher hingekriegt.
0: Kommst du denn noch dazu, jetzt selber noch ein bisschen die Themenmeilen dir anzugucken oder so?
1: Ich sag mal so, so richtig komme ich da nicht dazu, aber ich bin natürlich gestern so ein bisschen drüber gelaufen, weil ich zum Empfang des Bürgermeisters gegangen bin und dann bin ich überall vorbeigekommen. Ja, ja, und so ist das dann eben.
0: Neben dir steht ein sehr interessanter Mann, der kommt aus Hameln, von Radioaktiv, Roman von Alvensleben. Du bist auch sehr involviert in diese ehrenamtliche Ebene, ne?
2: Ja, bin ich. Erstmal toll, dass diese Veranstaltung hier so gut gemeinschaftlich funktioniert, dass wir auch von Radioaktiv, ich habe gerade ein Mikro von Radioaktiv in der Hand, unseren Beitrag dazu leisten können und Jan Lukas hier die Technik irgendwie im Wesentlichen fährt, so habe ich jedenfalls den Eindruck, das ist unser Vorsitzender. Ich gehöre auch zum Vorstand, das ist wichtig, dass es Ehrenamt gibt, auch gerade in diesen Bürgerfunkmedien. Da ist viel Arbeit, die zu erledigen ist. Wir sind natürlich inzwischen auch ein relativ großer Sender und haben natürlich auch Geschäftsführung und Mitarbeiter, Redaktionen und so weiter. Aber das Ehrenamt und der Bürgerfunk und eben die eigene Sendung, die man im Radio machen kann, ist schon ganz wichtig und bedeutend und führt natürlich auch dazu, dass diese Vielfalt, die ja gedacht ist, projiziert werden kann.
0: Du bist also nicht nur in den Gremien aktiv, sondern tatsächlich auch radioaktiv, um diesen Bonbon mal unterzubringen. Was machst du? Was sind deine Skills dabei?
2: Ja, ich mache seit 2013 tatsächlich eine Sendung Rechtsgebiete bei Radioaktiv. Ich bin selber Anwalt, insofern passt das ganz gut zusammen. Und das ist eine Talksendung, die jede Woche live stattfindet, immer samstags um 15 Uhr. Diese Woche findet sie auch live statt und zwar hier von dem Stand oder von der gemeinsamen Produktion aus. Den Gast suche ich mir gleich noch. Der Wolfgang hier neben mir, der wäre schon mal ein guter Kandidat, weil wir natürlich viele rechtliche Dinge auch ein bisschen aufarbeiten können. Wie kann ich meine eigene Sendung gestalten? Wie kann ich letztendlich das Redaktionsstatut auch einhalten? Wie bin ich verantwortlich? Welche Voraussetzungen sind überhaupt da, um eine eigene Sendung zu fahren? Vielleicht hast du ja Interesse, um 15 Uhr mein Gast zu sein in der Sendung Rechtsgebiete. Dann können wir das mal ein bisschen weiter ausweiten hier aus Braunschweig vom Tag der Niedersachsen. Ich habe
0: einen angeguckt, übrigens nicht mich.
2: Ja, ja.
1: Also, okay. Also dann stelle ich mir die Uhr. 15 Uhr bin ich bei dir.
2: Wunderbar, wir haben den Gast für die Sendung Rechtsgebiete. Ich weiß, dass diese Veranstaltung, ich habe eben gerade zum Beispiel gefragt, warum wir keine Außenmikrofone haben. Das hängt was mit der GEMA zusammen. Und diese Themen wollen wir vielleicht gleich mal dann ein bisschen aufarbeiten. Gutes vielleicht Beispiel. Sind Sie neugierig geworden. Aber Bürgerfunk macht es eben aus, um deine Frage nochmal zu beantworten. Eine Live-Sendung zu fahren, ein bisschen Talk zu machen, eine Sendung mit Sprache zu machen, aber eben auch Musiksendungen und alle anderen Themen aufzugreifen, die eben jedermann berühren. Radio muss nicht nur professionell sein von den klassischen Sendern, die wir kennen, sondern eben auch Themen aus der Umgebung, aus der Region zu platzieren und den Bürgerinnen und Bürgern eben näher zu bringen.
0: So sieht's aus. Und das Schöne ist ja noch, das was jetzt euren Sender betrifft und auch deine Sendung ganz speziell, man muss ja nicht unbedingt innerhalb des IT sozusagen zu Hause sein, um das Ganze hören zu können. Man kann ja heute weltweit auch Bürgerfunk hören, das ist ja das Schöne. Du hast ja vorhin auch Wolfram DAB Plus angesprochen. Also es gibt ja so viele Möglichkeiten, das auch, sagen wir mal, unabhängig von den örtlichen Empfangsmöglichkeiten. Ihr habt da ja so ein bisschen die Probleme dann.
2: Ja, aber durch DAB Plus sind wir natürlich jetzt auch ein bisschen ausgeweitet im Sendegebiet. Wir sind ja eigentlich der Sender im Weserbergland. Dadurch, dass das Sendegebiet vergrößert worden ist, müssen wir uns da auch ein Stück weit anpassen. Aber man kann es eben weltweit übers Internet hören. Und tatsächlich mache ich das für meine Sendung so, dass ich mir schon auch die Klickzahlen angucke, wer hört dazu, von wo wird dazu gehört und wie weit strahlt das eigentlich. Und das ist eine ganz interessante Sache. Das kann ich natürlich auch euren Bürgerfunkerinnen und Bürgerfunkern empfehlen.
0: So ist es. Das gilt ja für alle Sender, die im Moment auch bei uns aufgeschaltet sind zum Tag der Niedersachsen live hier aus dem mobilen Studio auf dem Kohlmarkt. Meine Herren, schönen Dank für das Gespräch an dieser Stelle. Jetzt kommt Ina, ne?

0: gerade gehört und wir berichten heute live vom Tag der Niedersachsen von unserem kleinen mobilen Studio hier im süßen kleinen Pavillon am Kohlmarkt hier in Braunschweig. Und in wenigen Augenblicken bekommen wir ein paar Eindrücke von der Sport-, Blaulicht- und Technikmeile. Hier beim Tag der Niedersachsen gibt es nämlich über 10 Themenmeilen mit verschiedenen Schwerpunkten und unsere Kolleginnen und Kollegen von den ganzen Bürgersendern in ganz Niedersachsen sind gerade vor Ort und sammeln gerade für uns ein paar Eindrücke. Das gibt es gleich in wenigen Augenblicken und jetzt hört ihr erst einmal die Weltnachrichten.
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2: Um 11 Uhr. Die Europäische Union startet konkrete Beitrittsgespräche mit der Ukraine und Moldau. Übermorgen beginnen die Verhandlungen, wie Kommissionspräsidentin von der Leyen und Ratspräsident Costa mitgeteilt haben. In der ersten Runde geht es um Grundrechte, die beide Länder erfüllen müssen, um Mitglied der EU werden zu können. Insgesamt werden 6 Kapitel verhandelt. Am Ende ist die Zustimmung aller Mitgliedstaaten erforderlich. Die Lage im Konflikt zwischen den USA und dem Iran bleibt angespannt. Es gibt zwar Berichte über ein mögliches Friedensabkommen, gleichzeitig meldet das US-Militär weitere Angriffe aus dem Iran. Nach Angaben der US-Armee wurden mehrere Drohnen über der Straße von Hormus abgeschossen. Sie sollen Handelsschiffe in der wichtigen Meerenge angegriffen haben. US-Präsident Donald Trump stellte ein erstes Rahmenabkommen noch für dieses Wochenende in Aussicht. Der iranische Außenminister Araghchi erklärte, eine entsprechende Vereinbarung sei in greifbarer Nähe. Einzelheiten wurden zunächst nicht genannt. Bundesinnenminister Dobrindt warnt vor möglichen Drohnenangriffen auf den Bundestag und andere Verfassungsorgane. Nach einem Bericht der Rheinischen Post fordert er dauerhafte Möglichkeiten zur Drohnenabwehr. Hintergrund sind zahlreiche Drohnensichtungen in den vergangenen Monaten. Die Sicherheitsbehörden seien dadurch besonders sensibilisiert worden, heißt es in einem Schreiben Dobrindts an Bundestagspräsidentin Klöckner. Der Fachkräftemangel in Deutschland könnte sich in den kommenden Jahren weiter verschärfen. Das arbeitgebernahe Institut der deutschen Wirtschaft geht davon aus, dass bis 2036 mehr als 4 Millionen Arbeitskräfte fehlen werden. Noch vor 2 Jahren hatten die Forscher die Lücke auf knapp 3 Millionen Menschen geschätzt. Als Gründe nennen sie vor allem die alternde Bevölkerung und eine geringere Zuwanderung. Bundesgesundheitsministerin Waken fordert einfachere Vorgaben für den Bau von Pflegeheimen. Die CDU-Politikerin sagte den Zeitungen der Funke Mediengruppe, baurechtliche Standards sollten auf das notwendige Mindestmaß reduziert werden. Viele Regeln seien zwar mit guten Absichten entstanden, würden Pflegeplätze aber unnötig verteuern. Es gäbe zu viele verpflichtende Vorgaben und zu wenig Spielraum, so Waken. Soweit die Meldungen und damit zurück zum Tag der Niedersachsen nach Braunschweig.
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3: Jetzt schon da, kleinen Moment. Kurz ausrufen. So, da sind wir. Heute Vormittag im Norden und Westen noch vereinzelt Regen. Im Osten und Süden wird es dagegen heiter bis wolkig und weitgehend trocken bleiben. Und am Nachmittag geht es dann genau andersrum. Dann scheint westlich der Weser, verbreitet die Sonne, östlich davon setzt Schauerwetter ein. Und in ganz Niedersachsen weht ein starker bis böiger Wind bei Höchstwerten zwischen 16 Grad an der Nordseeküste und bis zu 19 Grad im Großraum Hannover, Braunschweig, Göttingen. Doch morgen bleibt es zunächst weiter wechselhaft und relativ frisch. Nächste Woche soll es dann deutlich, deutlich, deutlich wärmer werden.
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0: Hi, ich bin Lucy von der Ems-Fechtewelle und ich darf heute mit Peter live vom Tag der Niedersachsen berichten. Und jetzt geht's gleich sportlich zu. Peter, warst du heute schon sportlich unterwegs?
3: Naja, ich bin ja auf den Kohlmarkt gefahren, ne? Nein, also bis zur Straßenbahn sozusagen. Nein, alles. Ich bin jetzt nicht der ganz große aktive Sportler, aber ich gucke gerne, sagen wir mal so.
0: Ne?
3: Also die Sportmeile ist aber offenbar eine ganz spannende Geschichte. Das wird schon der zweite Beitrag aus dieser Ecke sein. Aber wir werden natürlich auch von den anderen Meilen einiges hören, von den sogenannten Themenmeilen. Davon gibt es ja 10 Stück.
0: Genau.
3: Und dazu auch Bühnen, die natürlich dann am Abend erst wieder so zu voller Blüte erwachsen. Aber jetzt...
0: Jetzt erstmal Fabio und Aline, würde ich sagen.
3: Dann nach dem nächsten Musikstück.
0: Ach,
3: damit steigen wir erstmal ein. Und dann geht es weiter hier mit der munteren Berichterstattung vom Tag der Niedersachsen.
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0: Bayamos Basta, genau, das musste noch kommen. Das waren Marquez aus Hannover, Bayamos Compañeros. Und unsere Compañeros sind jetzt gerade wieder fleißig unterwegs oder schon mit fertigen Sachen wieder bei uns eingetroffen, mit fertigen kleinen Beiträgen von den einzelnen Themenmeilen. Und wie ich vorhin schon mal kurz sagte, die Sportmeile erfreut sich da besonderer Beliebtheit. Und da treiben sich unter anderem auch Eileen Schlätl und Fabio da Silva von unserem Okerwelle-Team herum.
1: Fabio und ich sind hier gerade auf dem Schlossplatz auf der Sportmeile und wir haben uns gerade ein bisschen warm gespielt bei den Braunschweiger Bowlinglöwen. Und ich stehe jetzt hier mit Thorsten, das so richtig, ne? Torben. Und wie läuft es denn hier heute so? Sind hier schon viele Strikes gefallen? Fabio war gerade sehr gut tatsächlich. Wie lief es denn auch schon gestern vielleicht?
2: Wir waren gestern sehr zufrieden. Trotz des schlechten Wetters hatten wir 163 Teilnehmer, die bei uns gebowlt haben. Und wir sind bis jetzt sehr zufrieden.
1: Sehr schön. Und wie kann man bei euch denn Mitglied werden? Wie kann man denn mitmachen bei euch? Wie sieht das denn hier aus, wenn ihr nicht gerade auf dem Schlossplatz steht?
2: Genau, also wir sind im Bowling Center Stöckheim. Das ist unsere Heimbahn. Da sind wir immer dienstags und donnerstags. Das sind unsere Trainingszeiten. Sonst findet man uns im Internet unter www.bbl2000.de. Da gibt es dann auch alle Informationen.
1: Perfekt, vielen Dank. Dann wünsche ich euch noch ganz viel Erfolg hier heute.
2: Super, Dankeschön.
0: Live von der Sportmeile, unser Team Eileen und Fabio. Und jetzt kommt ein Mensch, von dem viele wissen, dass er ein echter Niedersachse ist, auch wenn er in Espelkamp geboren wurde. Das war aber sozusagen auf der Durchreise. Wohnt mittlerweile in der Wedemark bei Hannover und gibt sich auch immer wieder mal in Braunschweig die Ehre und in der Umgebung und natürlich in ganz Niedersachsen. War auch lange in Osnabrück zu Hause zum Beispiel. Hier ist Heinz Rudolf Kunze.

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0: Ja, jetzt war sie da, Sarah Connor. Wir müssen ein kleines bisschen runterfahren, denn meine nächste Gesprächspartnerin ist ziemlich unter Zeitdruck. Sie hat viel vor hier auf dem Tag der Niedersachsen. Sie ist Mitglied der Landesregierung, Ministerin für Europaangelegenheiten, Bundesangelegenheiten und
1: Regionalentwicklung.
0: Das Mikro ist okay, ja. Also das ist ja schon mal ein sperriger Titel, das ist ja auch ein ziemlich umfangreicher Aufgaben ja. oder ein ziemlich umfangreiches Aufgabengebiet. Können Sie das mal so ein bisschen einordnen für die Hörer, die es nicht so genau wissen?
1: Ja, nee, das kann ich mir total gut vorstellen und der Titel ist auch vielleicht ein Titel, den nicht viele kennen. Ich habe zwei große Themengebiete, die ich miteinander verbinde. Das eine ist alles, was mit Europa zu tun hat. Ungefähr 70% unserer Regelungen, die wir im Alltag auch haben, kommen aus Europa, kommen aus Brüssel, kommen von der Europäischen Union und deswegen ist es für uns als Niedersachsen ganz wichtig, immer gut zu wissen, was läuft da, was passiert da und wie können wir den besten Nutzen für Niedersachsen daraus ziehen. Und auf der anderen Seite nehme ich sehr stark, und da kommt das Regionale mit rein, die Entwicklung aus den Regionen, das, was die Region tatsächlich in Niedersachsen bewegt. Das kann Wirtschaft, das kann aber auch kulturelle Dinge sein. Die nehme ich mit nach Brüssel, um da unseren Einfluss als Niedersachsen auch geltend zu machen.
0: Hört sich spannend, aber auch umfangreich an, wie gesagt. Und es geht, wie so oft, dann auch in diesem Fall um Fördermittel auch sehr häufig oder schwerpunktmäßig. In meinem Alltag als Nachrichtenredakteur sehe ich es ja dann immer, wenn mal wieder eine Meldung kommt, dafür werden jetzt Fördermittel von irgendeinem Europafonds freigegeben für eine bestimmte regionale Geschichte. Da sind Sie sozusagen dann in der Mittlerfunktion, ne?
1: Absolut. Also es geht ganz viel um Fördermittel, weil wir natürlich auch als Niedersachsen sehr stark von der Europäischen Union profitieren und von den Mitteln. Gerade bei uns in der ländlichen Entwicklung ist das ein ganz, ganz spezielles Thema und ich glaube, sehr viele werden auch zum Beispiel Begriffe wie LIDER oder ESF auch kennen, weil das sind die großen Förderprogramme, die vor allen Dingen auch in den ländlichen Regionen sehr gut wirken.
0: Aha. Haben Sie denn auch mit der Förderung des Landesfestes irgendwas zu tun?
1: Naja, das Landesfest wird ja sozusagen von uns vom Innenministerium ja. mitorganisiert, aber natürlich sind gerade hier, wenn man an das Ehrenamt denkt, unglaublich viele Organisationen, die auch zum Teil mit Mitteln aus Europa unterstützt werden und deswegen natürlich auch hier ihre Aktivitäten toll präsentieren können.
0: Also indirekt auf jeden Fall haben Sie
1: auf jeden
0: viel
1: Fall.
0: Damit zu tun. Die Älteren werden sich ja nun erinnern, dass es früher sozusagen verschiedene die Regionen ganz anders aufgestellt waren. Nicht? Da gab es in Regierungs- bzw. Verwaltungsbezirke wie Braunschweig, wie Oldenburg, wie Lüneburg und so weiter. Das ist ja mittlerweile alles ein bisschen anders organisiert. Ist das schon die Endstufe jetzt oder was passiert da oder passiert da vielleicht in Zukunft auch noch ein bisschen mehr Zusammenfassung?
1: Also das, was wir ja machen, ist, dass wir mit den Ämtern für regionale Landesentwicklung, davon gibt es vier, die tatsächlich, sage ich jetzt mal, die alten vier Regierungsbezirke in Niedersachsen abdecken.
0: Die letzten vier, muss man sagen.
1: Ja, früher gab es ja noch ein paar mehr. Ne? Früher gab es noch ein paar mehr, aber das ist ja wirklich schon richtig früher.
0: Ja, ich erinnere mich noch.
1: Also, dass wir vier Regierungsbezirke haben, weil es ganz wichtig ist, dass vor Ort tatsächlich auch die Menschen Ansprechpartner haben. Gerade für Kommunen, gerade für zivilgesellschaftliche Organisationen ist es wichtig, auch für Ort jemanden zu haben. Und die sitzen nicht nur in Oldenburg, in Lüneburg, in Braunschweig und in Hildesheim, sondern die haben auch noch Nebenstellen, sodass wir insgesamt das Land relativ gut abdecken mit Kontakten, die auch bei Förderung beraten, die auch bei Themen von wegen Wasser und allen vielen Themen sozusagen auch vor Ort beraten. Ich glaube, das ist für die große Stufe tatsächlich die Endstufe. Das, was aber noch intensiver schon in den letzten Jahren eingestiegen ist und das wird auch in Zukunft noch so bleiben, ist die interkommunale Zusammenarbeit. Wir können uns nicht alle als Inseln sozusagen betrachten und gerade, dass Kommunen und Gebietskörperschaften noch enger zusammenarbeiten in vielen täglichen Dingen, ist, glaube ich, etwas, was wir in Zukunft noch intensivieren müssen.
0: Dann hoffen wir, dass Sie da Ihren Beitrag dazu leisten können, dürfen. Sie sind als Mitglied der Landesregierung natürlich nicht ganz privat hier, aber haben Sie auch Gelegenheit, zwischen den Terminen vielleicht mal zu gucken, oder was Sie besonders interessiert an den Themen meinen?
1: Ja? Auf jeden Fall, das mache ich bei solchen großen Festen eigentlich immer, weil das eine ist natürlich, was so ein bisschen, also was offiziell ist, wo man auch ein paar Kontakte natürlich hat. Ich bin Es gibt sehr viel Ehrenamt auch in Bezug auf Europa. Da besuche ich natürlich auch die Organisation, weil man gute Kontakte pflegt. Aber das, was mein Team auch leidlich kennt, ist, dass ich immer mal irgendwo stehen bleibe, weil mich was persönlich interessiert. Ja. Und dann bringe ich den ganzen Zeitplan durcheinander. Also das nutze ich auf jeden Fall. Das nutze ich auf jeden Fall immer sehr gerne.
0: Da wird auch schon wieder gewunken. Also insofern vielen Dank für das Gespräch, Frau Walter. Und viel Spaß noch hier
1: Viel Erfolg noch weiterhin.
0: Auf dem Tag der Niedersachsen. Vielen Dank dafür.
1: Danke.

0: Pretty and Scarlet habt ihr da gerade gehört von einer Band aus Göttingen. Das klang doch schon mal sehr richtig gut. Wir berichten hier gerade live vom Tag der Niedersachsen. Ich bin hier zusammen mit meinem Kollegen Peter Möckel von der Radio Okerwelle. Hi Peter. Jawohl. Stimmung ist gut, oder?
1: Stimmung ist hervorragend. Also wir können nicht klagen. Wir sind natürlich hier ortsgebunden sozusagen, aber einer von uns oder so in den Pausen schießt dann ja schon mal so ein bisschen im Nahbereich zumindest rum. Die anderen haben es da besser. Die können zügellos durch sämtliche Meilen schlendern und da haben wir jetzt wieder ein Beispiel. Ne?
0: Genau, da haben wir ein Beispiel, nämlich die Lena von Leibniz FM. Die war auf der Blaulicht- und Technikmeile und da hören wir mal an, was sie zu berichten hat. Ne?
2: Motorräder, Funkkommandowagen und alles ganz in Blau. Ich befinde mich auf der Blaulicht- und Technikmeile auf dem Tag der Niedersachsen. Ich bin Lena von Leibniz FM und neben mir steht Rainer Engelke vom Technischen Hilfswerk. Was ist das denn eigentlich und wofür seid ihr zuständig?
3: Ja, herzlich willkommen hier auf der Technikmeile, auf der Blaulichtmeile. Wir präsentieren uns heute vom THW. Das THW ist ja die ehrenamtliche Einsatzorganisation des Bundes. Unser Kernauftrag ist der Zivil- und Katastrophenschutz, wo wir bei großen Hochwasserlagen, bei Sturmschäden oder wie vor 5 Jahren im Ahrtal der Bevölkerung helfen. Wir unterstützen heute, zeigen uns heute hier auch, um der Bevölkerung zu zeigen, wir sind da, was ist unser Auftrag, was können wir. Exemplarisch haben wir heute auch hier eine Sandsack-Füllmaschine mitgebracht, wo wir zum Beispiel händisch Sandsäcke füllen können. Ein klassisches Bild, was man im Fernsehen auch sieht, was bei jedem Hochwasser gefordert ist.
2: Und wer ist dann dafür zuständig, diese Sandsäcke zu füllen?
3: Das kann das THW machen natürlich, da bilden wir unsere Kameraden und Kameradinnen dafür aus, aber auch die Bevölkerung kann uns helfen, das heißt der Spontanhelfer kann zum Beispiel mit der Schaufel in der Hand und entsprechend unter fachlicher Anleitung Sandsäcke füllen.
2: Praktischerweise habe ich die Schaufel schon in der Hand und die fachliche Anleitung an meiner Seite, dann probieren wir das doch direkt einmal aus.
4: So, ich nehme hier meine ordentliche Schaufel und ab in den Trichter. Du hältst unten den Sandsack fest.
3: Genau.
4: Boah. Worauf muss man da besonders achten beim Füllen?
3: Der Sandsack wird nur bis zu 2/3 gefüllt. Er darf nicht zu schwer sein, damit er beim Verlegen sich auch anschmiegt an die anderen Sandsäcke, damit der Sandsackwall entsprechend auch seinen Einsatzzweck erfüllt.
2: Und was sagst du, ist der schon professionell gefüllt?
3: Der sieht soweit ganz gut aus, da können wir noch ein bisschen wieder was rausmachen, dann wird er zugemacht und ist quasi fertig.
2: Ja, wunderbar. Und wenn man da schon ein bisschen länger die professionelle Anleitung hat, wie schnell füllt man so einen Sandsack?
3: Das ist eine Sache von Sekunden natürlich. Wenn man eingespielt ist, das heißt, 2 Leute befüllen, einer hält den Sack, der andere verschließt den Sack, dann wird der Sack auf Palette

0: Mini-Deiche bauen kann, dass man sieht, wie kann man mit kleinen Miniatursandsäcken einen Deich bauen, der den Wasserdruck auch standhält.
1: Ja, vielen Dank, Rainer Engelke, und vielen Dank für eure Arbeit im Katastrophenschutz.
0: Ich danke auch und Glück auf.
2: Ja, das war die liebe Lena von Leibniz FM. Die war auf der Blaulicht- und Technikmeile hier beim Tag der Niedersachsen unterwegs. Ja, wir machen gerade Live-Sendung noch bis 14 Uhr und unsere Kolleginnen und Kollegen aus den ganzen Bürgersendern in Niedersachsen sind gerade noch auf den verschiedenen Themenmeilen unterwegs. Da wird es in den nächsten Stunden noch einige spannende Eindrücke geben. Und bevor es hier gleich weiter mit den Nachrichten aus Niedersachsen weitergeht, um halb, hören wir noch ein bisschen Musik. Hier kommt In My Arms von Gentlemen.

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1: In Braunschweig läuft der 39. Tag der Niedersachsen. Unter dem Motto Land and Lions gibt es bis Sonntag ein abwechslungsreiches Programm mit Musik, Kultur, Sport und Mitmachaktionen. Rund 270 Vereine, Verbände und Institutionen präsentieren ihre Arbeit. Auf 10 Themenmeilen in der Braunschweiger Innenstadt geht es unter anderem um Natur- und Umweltschutz, Tourismus, Sport, Jugend, Kultur sowie die Arbeit von Ministerien, Behörden, Kirchen und Hilfsorganisationen. Für musikalische Unterhaltung sorgt unter anderem die Stage of Lions. Radioaktiv sendet heute ebenfalls live vom Tag der Niedersachsen. Das geplante Gebäudemodernisierungsgesetz der schwarz-roten Bundesregierung stößt in Niedersachsen auf Kritik. Das Gesetz war am Freitag erstmals Thema im Bundesrat. Geplant ist, dass neue Heizungen zu 65% mit erneuerbaren Energien betrieben werden sollen. Gas- und

0: Ölheizungen sollen weiter erlaubt sein. Um die Klimaziele zu erreichen, soll der Anteil klimaneutraler Brennstoffe in den nächsten Jahren schrittweise angehoben werden. Für die niedersächsische Landesregierung ist wichtig, dass überhaupt eine Entscheidung getroffen wird. Die Menschen bräuchten Planungssicherheit, sagte Umweltminister Christian Meyer von den Grünen im Bundesrat. Ministerpräsident Olaf Lies fordert Anreize, um die Klimaziele im Gebäudesektor zu erreichen, wie gesetzlich verankerte Förderprogramme für Wärmepumpen. Am Weltblutspendetag, morgen am Sonntag, ruft das Deutsche Rote Kreuz dazu auf, gerade in den Sommermonaten Blut zu spenden. Hohe Temperaturen, die beginnende Reisezeit und die Ferien sorgten dafür, dass derzeit weniger Menschen zu den Blutspendeterminen kommen. Gleichzeitig bleibt der Bedarf in Krankenhäusern hoch. Nach Angaben des DRK verschärft auch der demografische Wandel die Situation. Die Bevölkerung wird älter, während gleichzeitig weniger junge Menschen nachkommen, die als Blutspender in Frage kommen. Deshalb appelliert das DRK auch in Niedersachsen besonders an junge Erwachsene und Erstspender, sich mit dem Thema Blutspende auseinanderzusetzen. Das DRK stellt nach eigenen Angaben mehr als 3/4 der Blutversorgung sicher. Blutspenden können grundsätzlich alle gesunden Erwachsenen ab 18 Jahren. Weitere Informationen und Blutspendetermine gibt es im Internet.
1: Das Niedersachsen-Wetter.
2: Ja, das schaut aktuell noch relativ freundlich aus. Heute Vormittag im Norden und Westen gibt es noch vereinzelt Regen. Im Osten und Süden heiter bis wolkig und weitgehend trocken. Am Nachmittag dreht sich dann die Wetterlage. Dann scheint westlich der Weser verbreitet die Sonne. Östlich davon setzt Schauerwetter ein. In ganz Niedersachsen weht ein starker bis böiger Wind bei Höchstwerten zwischen 16 Grad an der Nordseeküste und bis zu 19 Grad im Großraum Hannover, Braunschweig, Göttingen. Auch morgen bleibt es zunächst weiter wechselhaft und relativ frisch.
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3: Aber man merkt also langsam schon, dass der Wind ein bisschen auffrischt. Es weht hier schon den einen oder anderen Kollegen noch rein. Wir sind schon in der, was sind wir, wie spät haben wir es denn?
2: 11:35 Uhr haben wir es jetzt.
3: Ist ja noch früh am Tag, das heißt, wir sind jetzt, die ersten anderthalb Stunden haben wir schon hinter uns und ich hoffe, Sie haben das eine oder andere für sich auch mitgenommen, egal in welchem Bürgersender Sie, bei welchem Bürgersender Sie uns gerade hören, in ganz Niedersachsen. Das ist ja eine Kooperationssendung mit den Bürgersendern in ganz Niedersachsen, wie gesagt. Wir sind hier vor Ort. Das ist zum einen die bezauberte Kollegin Lucy.
2: Genau, das bin ich.
3: Und am Mikrofon außerdem Peter-Michael Möckel hier von Radio Okerwelle. An der Technik der Lukas und der Marvin. Ohne die würde gar nichts gehen. Erstmal Dankeschön an euch, dass es alles so gut klappt, auch mit den Übergängen und so. Und wir haben natürlich auch in den nächsten Minuten bis um 12 wieder jede Menge Informationen für Sie zusammengetragen von den einzelnen Themenmeilen. Und du wolltest ja auch mal los irgendwann, ne?
2: Ja, ich werde auch noch die kommende halbe Stunde losgehen. Jetzt bin ich erstmal noch mit dir dabei beim Mikrofon.
3: Ja, ist auch schön.
2: Es macht mir bisher auch sehr viel Spaß zu moderieren.
3: Das freut mich sehr zu hören. Mir macht es auch sehr viel Spaß. Dann würde ich sagen, lassen wir erstmal wieder irgendeinen schönen niedersächsischen Musikkracher ab. Keine Ahnung, was die Jungs vorbereitet haben. Lassen wir uns überraschen. Viel Spaß weiterhin.
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0: unser letzter großer europäischer Erfolgsschlager bzw. Exportschlager, so wollte ich sagen. Lena Meyer, Landrut war das, damals gewonnen mit Satellite. Das war jetzt ein anderer Titel. Ich habe den gar nicht im Kopf, aber ist ja auch wurscht. Wir kommen zu unserem nächsten Beitrag. Lucy.
1: Ja, genau. Und zwar ist da mein Kollege Julius Goldbeck beim DLRG gewesen. Und ich bin schon ganz gespannt, was er zu berichten hat.
2: Hallo Peter und Lucy, ich bin jetzt hier auf der Landesmeile beim DLRG und stehe hier zusammen mit Dominik. Dominik, sag mir doch mal, was habt ihr hier gerade alles aufgefahren?
3: Ja, ich fange einfach mal vorne an. Wir haben einen Tauchcontainer, wo Taucher tauchen, da kann man mit den Tauchern funken, also mit denen sprechen. Dann haben wir hier eine Hüpfburg von der Jugend, dann haben wir hier eine Bandenmaschine, verschiedenes Infomaterial, haben drei Hochwasserboote zur Ausstellung und dann einen Strömungsretter. Seilen sich da ab und dann, das war's im Prinzip. Ja.
2: Genau, ich sehe es hier schon, so ein ganz hohes Gerüst sozusagen, wo man sich abseilen kann. Jetzt sag doch mal, der Sommer steht ja wieder vor der Tür. Was können wir denn beim Schwimmen, beim Baden beachten, damit euch als hauptamtliche und auch ehrenamtliche Retter sozusagen etwas einfacher geht?
3: Ja, einfach immer dran denken, dass man die Baderegeln einhält und halt nicht in unbekannte Gewässer geht. Ich sage immer, am besten in Gewässer gehen, wo halt eine Aufsicht ist, dann ist man eigentlich immer auf der sicheren Seite.
2: Alles klar, vielen Dank und viel Spaß noch beim Tag der Niedersachsen und jetzt zurück ins Studio am Kohlmarkt.
1: Ja, das war mein lieber Kollege Julius Goldbeck von der Ems Fechterwelle aus Lingen. Der war beim DLRG und hat sich mal ein bisschen schlau gemacht, ja, was es zu beachten gibt. Und hier geht's dann weiter mit ein bisschen Musik, oder?
0: Naja, so eine Art Musik, sagen wir mal so. Fahr mal ab, Lukas. Als ich hörte, was du als nächstes geplant hast, wollte ich eigentlich auch abtauchen. Aber nein, alles in Ordnung. Die Geschmäcker sind verschieden. Ich habe also meine Probleme mit diesen Herrschaften, besonders mit den Blonden. Egal, Modern Talking muss aber sein. Sind ja schließlich aus Niedersachsen, ne? Also zumindest im weitesten Sinne.

0: Die Scorpions. Hat ein bisschen mitgepfiffen, Gott sei Dank war das Mikrofon aus. Wind of Change. Und jetzt drängt sich's langsam ein bisschen mit der Zeit, weil die Kollegen sind so fleißig, die liefern ohne Ende Beiträge ab von den verschiedenen Themenmeilen. Deswegen müssen wir teilweise auch mal die Musik ein kleines bisschen straffen. Aber wir machen natürlich noch viel Musik auch von Bands, Acts und Künstlern aus Niedersachsen. Jetzt aber erstmal zum nächsten Beitrag und die Marike, meine eigene Kollegin von Urkerwelle, Entschuldigung, will offenbar hoch hinaus, wenn ich das richtig verstanden habe.
1: Am Domplatz steht eine riesige Treppe und darin befinde ich mich gerade. Neben mir steht Barbara. Barbara, was bieten Sie hier?
2: Ja, wir sind vom Stadtmarketing als Volunteers hier eingesetzt und stehen in diesem Architekturpavillon, der bis zum 22.07. diesen Jahres hier aufgebaut bleibt. Also nicht nur extra für den Tag der Niedersachsen aufgebaut wurde, sondern hier finden auch weiterhin Veranstaltungen statt. Was wir hier bieten für den Tag der Niedersachsen ist, dass wir zum einen eine zentrale Anlaufstelle sind. Wir haben Programmhefte hier liegen, in dem man sich grob orientieren kann, wo was ist. Wir haben einen Stadtplan hier, gerade für auswärtige Gäste, um unsere Meilen, die verschiedenen Themenmeilen zu finden. Und was ganz wichtig ist, falls sich jemand unsicher fühlt, kann er sich gerne auch an uns hier wenden im Pavillon. Wir helfen dann jederzeit gerne weiter. Das Letzte, was wir hier machen, auch immer mal wichtig, ist, dass wir verlorene Gegenstände entgegennehmen. Diese können hier dann auch gegen Nachweis, dass es der eigene Gegenstand ist, wieder abgeholt werden. Gegenstände, die hier nicht abgeholt werden, falls man das erst zu Hause merkt, können dann innerhalb von 4 Wochen noch beim Stadtmarketing abgeholt werden.
1: Alles klar, Barbara. Vielen lieben Dank fürs Interview.
2: Bitteschön, gerne.
3: Und vielen Dank dir, Marike, von der Radio Urkerwelle fürs Berichten vom Domplatz. Ich bin hier mit Peter live vom Tag der Niedersachsen. Wir berichten hier live vom Tag der Niedersachsen tatsächlich. Und das hat ja gestern schon angefangen und gestern Abend war ja auch schon ein Konzert, was ich auch live mitbekommen habe. Und zwar ist Glasperlenspiel aufgetreten. Und ich würde sagen, wir legen gleich mal einen Song von denen auf. Hier kommt Nie vergessen für euch.

0: Ja, und das geht ganz schön in die Beine, was da von Glasperlenspiel gerade kam. Du wirst es wahrscheinlich nie vergessen, hast ja schon gesagt, das Konzert gestern. Aber falls in die Beine zucken, kann es natürlich auch daran liegen, weil hier nebenan, direkt an der Bühne, ist der Landestrachtenverband aktiv. Und da schwappt dann ab und zu auch mal ein bisschen Live-Musik von denen rüber. Ist eine ganz andere, aber auch sehr interessant. Zum nächsten Thema, liebe Lucy.
1: Ja, zum nächsten Thema, da kann ich gleich mal meine geliebte Kollegin Sophia Kruglikow anteasen, die ist FSJlerin bei der Ems-Fechtewelle und die war gerade eben beim Katastrophenschutz Niedersachsen und hat sich dort mal informiert.
2: Hallo, ich bin die Sophia, ich bin heute zum Tag der Niedersachsen hier und ich bin heute beim Katastrophenschutz Niedersachsen und Philipp Ossenkopf berichtet mir heute über das Thema Fahrzeuge.
3: Genau, wir haben hier auf der Blaulicht- und Technikmeile am Tag der Niedersachsen ein Fahrzeug ausgestellt. Das ist ein Gerätewagen Logistik, der erst noch in den Dienst gestellt wird. Also das Fahrzeug ist brandneu. Das ist eine Beschaffung von insgesamt 18 Fahrzeugen. Und das Besondere an diesem Fahrzeug, das wir hier mitgebracht haben nach Braunschweig, ist, dass es ein hochgeländegängiges Fahrzeug ist, das es so vom Bautyp im Katastrophenschutz in Niedersachsen noch gar nicht gibt. Das ist ein Langhauber, deshalb sieht er schon besonders aus, macht was her und ist eben in der Lage, Logistikaufgaben dort zu übernehmen, wo normale Fahrzeuge nicht hinkommen und steht hier Seite an Seite mit einem geländegängigen Krankentransportwagen, den das Land Niedersachsen ebenfalls beschafft und auch bereits in den Dienst gestellt hat. Neben uns stehen hier die Malteser, die haben dieses Fahrzeug mitgebracht. Ja, und wenn man sich über den Katastrophenschutz informieren möchte, dann kann man gerne bei uns am Stand vorbeischauen auf der Blaulichtmeile.
2: Dankeschön, das war der Katastrophenschutz und somit geht zurück ins Studio.
1: Danke dir, Sophia. Das war doch ganz spannend zu hören.
0: Absolut. Und auch dieser Katastrophenschutz ist ja im Moment gerade wieder ein sehr Sicherheit generell ein sehr spannendes Thema. Das werden wir vielleicht dann noch ein bisschen vertiefen im Laufe der nächsten 2 Stunden, die wir ja noch haben. Jetzt noch eine kurze Musik und dann gibt's die Nachrichten aus aller Welt.

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1: Um 12 Uhr. Die Lage im Konflikt zwischen den USA und dem Iran bleibt angespannt. Es gibt zwar Berichte über ein mögliches Friedensabkommen, gleichzeitig meldet das US-Militär weitere Angriffe aus dem Iran. Nach Angaben der US-Armee wurden mehrere Drohnen über der Straße von Hormus abgeschossen. Sie sollen Handelsschiffe in der wichtigen Meerenge angegriffen haben. US-Präsident Donald Trump stellte ein erstes Rahmenabkommen noch für dieses Wochenende in Aussicht. Der iranische Außenminister Araghchi erklärte, eine entsprechende Vereinbarung sei in greifbarer Nähe. Einzelheiten wurden zunächst nicht genannt. Die Europäische Union startet konkrete Beitrittsgespräche mit der Ukraine und Moldau. Die Verhandlungen beginnen übermorgen, wie Kommissionspräsidentin von der Leyen und Ratspräsident Costa mitgeteilt haben. In der ersten Runde geht es um Grundrechte, die beide Länder erfüllen müssen, um Mitglied der EU werden zu können. Insgesamt werden 6 Kapitel verhandelt. Am Ende ist die Zustimmung aller Mitgliedstaaten erforderlich. Bundesinnenminister Dobrindt warnt vor möglichen Drohnenangriffen auf den Bundestag und andere Verfassungsorgane. Nach einem Bericht der Rheinischen Post fordert er dauerhafte Möglichkeiten zur Drohnenabwehr. Hintergrund sind zahlreiche Drohnensichtungen in den vergangenen Monaten. Die Sicherheitsbehörden seien dadurch besonders sensibilisiert worden, heißt es in einem Schreiben Dobrindts an Bundestagspräsidentin Klöckner. Der Fachkräftemangel in Deutschland könnte sich in den kommenden Jahren weiter verschärfen. Das arbeitgebernahe Institut der deutschen Wirtschaft geht davon aus, dass bis 2036 mehr als 4 Millionen Arbeitskräfte fehlen werden. Noch vor 2 Jahren hatten die Forscher die Lücke auf knapp 3 Millionen Menschen geschätzt. Als Gründe nennen sie vor allem die alternde Bevölkerung und eine geringere Zuwanderung. Bei der Fußball-Weltmeisterschaft sind weitere Gastgeber ins Turnier gestartet. Die USA gewannen 4:1 gegen Paraguay. Kanada spielte 1:1 gegen Bosnien-Herzegowina. Morgen Abend steigt auch die deutsche Nationalmannschaft in die WM ein, mit dem ersten Gruppenspiel gegen Curaçao. Soweit die Meldungen und damit zurück zum Tag der Niedersachsen nach Braunschweig.
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2: Jo, heute Mittag im Norden und Westen noch vereinzelt Regen. Also langsam dreht sich das Ganze, aber im Osten und Süden ist es noch freundlich, weitgehend trocken. Das kann aber sich bald ändern. Wie gesagt, dann scheint westlich der Weser verbreitet die Sonne. Östlich davon setzt Schauerwetter ein und ganz Niedersachsen weht ein starker bis böiger Wind bei Höchstwerten zwischen 16 Grad an der Nordseeküste und bis zu 19 Grad im Großraum Hannover, Braunschweig, Göttingen. Wir merken das schon mit dem Wind, der wird schon ein bisschen deutlicher. Ja, und auch morgen bleibt es zunächst weiter wechselhaft und relativ frisch. Die Aussichten für die nächsten Tage sind dann aber durchaus sommerlicher und es soll bis zum nächsten Wochenende dann richtig heiß werden, habe ich gehört. Aber das ist Zukunftsmusik, nicht? Erstmal zum aktuellen Geschehen auf dem Tag der Niedersachsen.
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3: Ja, 2 Stunden sind wir jetzt hier schon live auf Sendung. Wir berichten hier vom Kohlmarkt hier in Braunschweig, ja mitten im Herzen der schönen Innenstadt. Und Peter, wie geht's denn dir gerade? Wie
2: läuft die Sendung bisher? Gut, mir geht's hervorragend, wirklich. Auch deswegen wollen wir jetzt noch ein paar neue Hörer begrüßen dürfen, nämlich in Wilhelmshaven und um Wilhelmshaven umzu begrüßen wir die Hörer von Radio Jadel. Und wir hatten vorher noch eine andere Sendung, aber die können natürlich jetzt noch sehr, sehr viel erfahren über das, was hier auf unserem Landesfest passiert. Heute und natürlich auch noch morgen. Und deswegen nochmal der Hinweis, wenn Sie heute irgendwelche Anregungen bei uns hören, können Sie die ja morgen gleich selber in die Tat umsetzen und einfach mal noch selber vorbeikommen, denn das Ganze geht noch bis morgen Abend. So, dann würde ich sagen, starten wir mit ein bisschen Musik und mein Kind, jetzt wissen Sie, woher sie kommen, ne?
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0: Ein ganz besonderer Gruß geht raus an alle Hörerinnen und Hörer von Radio Ostfriesland. Das war unser Jung aus Emden.
1: Hallo Lucy, ich bin dein Föhn.
2: Ja, Peter, ich würde sagen, wir machen hier mal gleich weiter mit unserem nächsten Beitrag, live vom Tag der Niedersachsen, und zwar Marc Diekmann aus Lohne.
0: Nee, Moment, Marc Diekmann ist nicht aus Lohne. Marc Diekmann ist hier für uns unterwegs.
2: Ach so.
0: Das ist der nächste Musiker dann. Kleine Verwechslung, kann aber passieren, weil die heißen beide Marc.
2: Beide Marc.
0: Müssten eigentlich ja, alle ja. Euro heißen inzwischen, aber ist wieder was anderes. Nee, der ist bei der Naturschutzbehörde gewesen, auf der Natur- und Umwelttechnik-Meile oder Umweltmeile, und hat da mit Anke Ketzel gesprochen und übrigens auch eine Vogelspinne persönlich kennengelernt.
3: Ja, und jetzt bin ich einmal auf die Umweltmeile gegangen. Ich stehe hier beim Stand der Naturschutzbehörde zusammen mit Anke Ketzel. Ich grüße Sie.
4: Ja, hallo.
3: Ja, und ich denke, zuerst einmal sollten wir die Spinne im Raum ansprechen, neben mir, nur wenige Zentimeter entfernt. Ist ein Terrarium aufgebaut mit einer ja nicht sehr kleinen Spinne. Was ist denn das für eine?
4: Also das ist eine mexikanische Rotknie-Vogelspinne. Die lebt in einem Terrarium, normalerweise bei uns im Haus Entenfang in Riddagshausen.
3: Und ist die giftig, wenn man der zu nahe kommt?
4: Also grundsätzlich sind alle Spinnen giftig, bis auf wenige Ausnahmen. Die haben alle Giftklauen, mit denen sie ihre Beute erlegen. Aber diese Spinne ist sehr lieb und man kann sie auch auf die Hand nehmen und sie tut niemandem was.
3: Was genau heißt auf die Hand nehmen?
4: Ja, wir nutzen sie für Umweltbildung, also wir nehmen sie dann raus und dann können Besucher sich die Spinne über die Hand laufen lassen.
3: Jetzt, hier, heute?
4: Haben wir heute auch schon gemacht, ja.
3: Kann man das jetzt machen?
4: Ja, kann man aber nicht hören.
3: Ich denke, man wird es an meiner Reaktion raushören. Ich habe nämlich auch eine sehr stark ausgeprägte Arachnophobie. Das wäre aber trotzdem natürlich interessant, wenn Sie das erlauben würden.
4: Natürlich, wenn Sie sie nicht fallen lassen.
3: Ich kann ja meine Hand einfach direkt auf den Tisch legen, dann passiert sowieso nichts, ja? Oh Gott. Okay, oh Gott, oh Gott. Oh. Okay, ich würde jetzt meine Hand mal auf den Tisch platzieren. Wo soll ich sie platzieren?
4: Ich kann einfach die Hand unter meinen Tisch legen und ich nehme die Spinne dann wieder.
3: Okay. Oh Gott, oh. Okay, ja. Okay, ja, ist das noch... Oh Gott, es erinnert mich an ein pelziges Tier, wie einen Hund beispielsweise, ja?
4: Nochmal?
3: Ja, nochmal. Oh Gott, ich bin sehr froh, dass wir davon Bilder haben, sonst würde mir das auch niemand glauben, dass ich mich das getraut habe. Also wenn ich jetzt weggucke und mir vorstelle, dass da gerade keine Vogelspinne auf meiner Hand ist, dann kann man ganz leicht die Beine spüren, die sozusagen auf meiner Hand entlang trippeln. So, ja, danke.
4: Sie können gut unterscheiden zwischen Futter und einer Hand. Na, wir sind ja keine Beute für die Spinne.
3: Wie fühlt sich das für dich an?
5: Ah, das ist ja schon natürlich gruselige Gedanken, wenn man weiß, dass eine Spinne auf deine Hand krabbelt. Ja, aber sonst sehr lieb und sehr kuschelig.
3: Weich. Und wie fühlt sich das für dich an?
6: Ja, sehr sanft. Auch nicht so schwer und sehr aufmerksam, würde ich sagen.
3: Gibt es noch vielleicht irgendeinen interessanten Fakt, den Sie mir zu diesem Tier erzählen können? Irgendwas Spannendes?
4: Also spannend ist, dass die Spinne bis zu 20 Jahre alt werden kann. Sie ist ein tolles Haustier und das ist das einzige Haustier. Da kann man auch mal 14 Tage in Urlaub fahren, füttert sie vorher und die hält locker 14 Tage durch und muss sich niemand drum kümmern. Also perfektes Haustier. Und ja, gut, zum Kuscheln ist es so ein bisschen schwierig, aber sonst, sie ist jetzt bei uns 6 Jahre. Hoffentlich bleibt sie noch ein bisschen.
3: Dann lässt sich festhalten, wenn man das Bedürfnis hat, eine Vogelspinne anzufassen, dann muss man einfach nur zum Stand der Naturschutzbehörde gehen. Alles klar, ich bedanke mich bei Ihnen.
4: Sehr gerne.
0: Da traut sich was, der Kollege. Marc Diekmann war das von der Natur- und Umweltmeile.
2: Also ich habe jetzt eigentlich ehrlicherweise keinen Bedarf, eine Vogelspinne auf meiner Hand zu haben.
0: Ich auch nicht. Nee, aber man, dafür haben wir ja Marc, ne?
2: Dafür haben wir Marc, genau.
0: So, apropos Marc, jetzt kommt Musik und jetzt... Bist du dran?
2: Jetzt bin ich dran. Jetzt kommt nämlich Marc Atlas. Atlas. Es ist so schwierig, seinen Namen nachher auszusprechen. Marc Atlas mit Echoes of You.
0: Okay. Awesome.

0: Das also war Mark Atlas, den kannte ich auch irgendwoher, aber ich wusste nicht, dass er so heißt. Aber man lernt ja auch ein bisschen was dazu bei diesem Tag der Niedersachsen. Sie lernen ja vielleicht auch noch ein bisschen was dazu, was Niedersachsen betrifft. Ich kann zum Beispiel mal ein bisschen klugscheißen mit einigen Eckdaten, die das Stadtmarketing zusammengestellt hat, was hier eigentlich beim Tag der Niedersachsen so alles aufgefahren wird, beziehungsweise was da vorbereitend alles gemacht wurde. Zum Beispiel wurden 35 Kilometer Kabel verlegt. Es wurden 6,7 Kilometer Absperrgitter aufgebaut. Das sieht man. Ich habe hier so ein bisschen auf dem Kopfhörer gerade nur immer mal so ein halbes Mikro. Aber mein Problem. Wenn Sie mich hören, soll es mich nicht stören. Na, dann 125 Stunden insgesamt Bühnenprogramm. Zum Beispiel Mark Atlas war ja gestern auch schon bei uns hier live zu sehen und zu hören. Zusätzlich 3650 Parkplätze, ist eine ganze Menge. Trotzdem der Hinweis, am besten nehmen Sie den Park-and-Ride-Service in Anspruch oder wenn Sie es nicht so weit haben, dann auch mit den Öffis, mit Bussen und Bahnen, die sind verstärkt im Einsatz. Und ganz wichtig, für mich jetzt auch gerade, das ist ein älterer Herr, 80 zusätzliche Toiletten sind aufgestellt worden in der Innenstadt. Das ist ja nun auch einmal eine Maßgabe. Und beim Festumzug morgen, da nehmen dann 1300 Trachten und 82 sonstige Gruppen teil. Also das ist auch eine ganze, ganze Menge. Zu dem Thema später noch mehr, ein bisschen zu den Hinweisen für den weiteren Verlauf dieses Landesfestes. Jetzt möchte ich erstmal eine Kollegin begrüßen. Wir haben so einen kleinen fliegenden Wechsel gemacht. Und jetzt ist Lena da. Stellst du dich mal ganz selber kurz vor?
1: Ja, gerne. Ich bin Lena vom Radio Leibniz FM. Wir sind aus Hannover und darf jetzt hier für die Lucy als Nächste einspringen, die von Radio Aktiv aus Lingen kam. Und ich habe zwar heute noch überhaupt keine Kilometer Kabel verlegt, aber schon einige Kilometer zurückgelegt, würde ich sagen. Denn ich war schon fleißig Beiträge einsammeln bisher an der Kurt-Schumacher-Straße am Magnitor-Wall. Und jetzt bin ich wieder hier zurück am Kohlmarkt. Bei dir, Peter.
0: Wir werden von dir auch mit Sicherheit gleich noch so ein kleines Stimmungsbild von einem der Plätze, von einer der Meilen hören später. Schauen wir mal, aber jetzt gibt es noch mal ein bisschen Zwischenmusik. Was erwartet uns da? Schönes, Niedersächsisches? Modern Talk?

0: die perfekte Welle von Juli und wir schauen mal, was uns hier als nächstes an Beitragen angespült wurde beim Tag der Niedersachsen.
1: Peter. Ja, der Julius war unterwegs, der jetzt auch gerade hier wieder aufgetaucht ist. Das ist praktisch, dann kann er seinen eigenen Beitrag hören. Und da geht es um ein Thema, das ist wirklich sehr auch immer wieder aktuell, denn immer wieder gibt es Nachwuchsprobleme bei den Sicherheitskräften, bei im weitesten Sinne denen, die für unsere Sicherheit sorgen. Und dazu gehört natürlich zweifellos auch die Feuerwehr. Julius war da. Hier ist ein Bericht.
2: Ich bin jetzt hier live bei der Blaulicht- und Technikmeile und stehe hier mit den beiden Landesjugendsprechern. Vielleicht stellt ihr euch doch einmal kurz vor.
3: Ja, wir sind Merle und Levin. Wir sind die Landesjugendsprecher der niedersächsischen Kinder- und Jugendfeuerwehr.
2: Dann erklärt doch vielleicht einmal kurz, was seid ihr denn ganz genau? Was macht ihr?
3: Wir vertreten die Interessen aller Kinder- und Jugendfeuerwehren in ganz Niedersachsen und sind auf verschiedenen Veranstaltungen vertreten.
2: Und das alles ehrenamtlich oder wie sieht's aus?
3: Ja, genau, es läuft alles ehrenamtlich.
2: Sehr cool. Und jetzt genau heute, was können bei euch Jugendliche, aber auch Erwachsene an eurem Stand erleben?
4: Genau, also wir haben hier einmal ein bisschen was zum Basteln angeboten. Wir können hier Schlüsselanhänger beispielsweise aus echtem Feuerwehrschlauch selber machen. Wir haben hier Graffiti aufgebaut, dass man sich Schläuche selber besprühen kann, beispielsweise mit seinem Namen oder ähnliches. Wir informieren natürlich gerne über unsere Arbeit und wir haben auch was ganz Besonderes, und zwar Lasergravur bieten wir an. Ihr könnt hier bei uns am Glücksrad drehen und dann verschiedenste Dinge wie zum Beispiel Flaschenöffner oder auch Schlüsselanhänger oder Tassen gewinnen und die dann selber gravieren lassen, beispielsweise mit eurem Namen.
2: Das hört sich für mich sehr cool an. Cool, dass ihr das macht, dieses ganze ehrenamtliche Engagement, und ich wünsche euch noch ganz viel Spaß.
3: Dankeschön.
1: Das ist immer ganz wichtig, der Hinweis. Das, was hier passiert, seit gestern Abend und noch bis morgen Abend, hat schwerpunktmäßig mit dem Ehrenamt zu tun. Niedersachsen stellt sich vor, stellt sein Engagement in Sachen Ehrenamt vor, die einzelnen Einrichtungen, die einzelnen Initiativen. Das sind eine ganze Menge, deswegen haben wir ja auch 10 Themenmeilen. Einen haben wir gerade gehört, das war Julius, vielen Dank dafür. Und jetzt gibt es wieder ein bisschen Musik.
0: Jetzt geht's weiter mit Robin Schulz mit

0: Kirchen und Hilfsorganisationen. Innenministerin Daniela Behrens wird heute Nachmittag um 15.30 Uhr auf der Schlossplatzbühne die Sportplakette des Bundespräsidenten an Sportvereine aus ganz Niedersachsen verleihen. Das geplante Gebäudemodernisierungsgesetz der schwarz-roten Bundesregierung stößt in Niedersachsen auf Kritik. Das Gesetz war am Freitag erstmals Thema im Bundesrat. Geplant ist, dass neue Heizungen zu 65% mit erneuerbaren Energien betrieben werden sollen. Gas- und Ölheizungen sollen weiter erlaubt sein. Um die Klimaziele zu erreichen, soll der Anteil klimaneutraler Brennstoffe in den nächsten Jahren schrittweise angehoben werden. Für die niedersächsische Landesregierung ist wichtig, dass überhaupt eine Entscheidung getroffen wird. Die Menschen bräuchten Planungssicherheit, sagte Umweltminister Christian Meyer von den Grünen im Bundesrat. Ministerpräsident Olaf Lies fordert Anreize, um die Klimaziele im Gebäudesektor zu erreichen, wie gesetzlich verankerte Förderprogramme für Wärmepumpen. Der Landesapothekerverband Niedersachsen hat die Pläne der Bundesregierung zur Erhöhung des sogenannten Kassenabschlags für Apotheken deutlich kritisiert. Der Abschlag wird pro abgegebenem Arzneimittel an die gesetzlichen Krankenkassen gezahlt. Nach Ansicht des Verbands würde eine Erhöhung die wirtschaftliche Lage vieler Apotheken zusätzlich verschärfen. Verbandschef Berend Grönewelt warnt, die Maßnahme stehe im Widerspruch zu geplanten Verbesserungen beim Apothekenhonorar. Dieses sei seit mehr als 13 Jahren nicht angepasst worden. Gleichzeitig würden Apotheken bereits erhebliche Einsparungen für das Gesundheitssystem leisten. Der Verband weist zudem auf die ohnehin angespannte Lage vieler Apothekenbetriebe. Weitere finanzielle Belastungen könnten nach Einschätzung des Landesapothekerverbandes dazu führen, dass Apotheken schließen und die wohnortnahe Versorgung der Bevölkerung gefährdet werde.
1: Das Niedersachsenwetter.
2: Heute Mittag im Norden und Westen noch vereinzelt Regen, im Osten und Süden heiter bis wolkig und weitgehend trocken. Am Nachmittag dreht sich die Wetterlage, dann scheint westlich der Weser, verbreitet die Sonne, östlich davon setzt Schauerwetter ein. In ganz Niedersachsen weht ein starker bis böiger Wind bei Höchstwerten zwischen 16 Grad an der Nordseeküste und bis zu 19 Grad im Großraum Hannover, Braunschweig, Göttingen. Auch morgen bleibt es zunächst weiter wechselhaft und relativ frisch. Weiter geht's mit der Musik, und zwar Moose Tea mit Pop.
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3: Der liebe Moose muss auch ein bisschen warten, deswegen heißt er Moose, ne? So, wir kommen nämlich erstmal in die nächste halbe Stunde hinein und da begrüße ich an meiner Seite die Lena von Leibniz FM aus Hannover, die mir co-moderativ, wenn ich das so sagen darf, zur Seite steht. Wie fühlst du dich?
2: Ich freue mich, ich stehe dir gerne zur Seite, Peter. Ich bin froh, dass wir den Trainer noch mitgenommen haben, bevor wir endlich zum Musti kommen.
3: Wir kommen noch nicht zum Musti, weil ich vorher noch ganz kurz ankündigen möchte, dass wir nach Musti wieder einen Gast live auf der Bühne hier begrüßen. Das heißt, in unserem mobilen Studio hier, bei dem ja alle mitgewirkt haben. Unsere Partnersender in ganz Niedersachsen sind ja auch live dabei. Grüße gehen raus in den Westen, in den Norden, im Osten sind wir selber, in den Süden auch noch, nach Göttingen zum Beispiel. Viel Spaß weiterhin und nach einer kurzen Musik geht's dann weiter hier mit Live-Interview.
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0: Das, was ich da gerade gehört habe, war die großartige Stimme von Andrew Roachford. Das ist zwar nur kein Niedersachse zugegeben, aber ohne den Produzenten, ohne Musti aus Hannover, hätte er das wahrscheinlich nicht so erfolgreich bewerkstelligen können. Pop Music ist dieser Song und wir sind wieder live hier auf der, ich sage mal auf der Bühne, weil wir haben ja auch Publikumsverkehr, aber eigentlich ist es ja so ein kleines mobiles Studio hier. Und da begrüße ich jetzt prominenten Besuch, nämlich die Präsidentin des Landvolkes Niedersachsen, Frau Elisabeth Brunkhorst. Korrigieren Sie mich, Sie schütteln weise den Kopf, habe ich was Falsches gesagt?
1: Ich bin die Präsidentin der Landfrauen Niedersachsen-Hannover.
0: Ja, gut.
1: Also wenn es eine natürlich. Frau als Landvolkpräsidentin schafft, dann treffen wir uns wieder.
0: Vielleicht war es nur vorauseilend.
1: Ja, ne? Okay. Ja, man weiß es nicht.
0: Also natürlich haben Sie vollkommen recht, die Präsidentin der Landfrauen Braunschweig. Sie sind hier bei uns auf dem Kohlmarkt auch auf der Braunschweigmeile angesiedelt, also sozusagen Besucher aus der Nachbarschaft. Das war jetzt Smalltalk. So, jetzt mal wird's ernst. Sie haben im Vorgespräch gesagt, als ich gemeint habe, Sie können ja mal ein bisschen über Ihre Sorgen und Nöte reden. Ja, wieso? Ich möchte erst mal was Positives erzählen. Dann erzählen Sie mal.
1: Ja, wie gesagt, ich bin die Präsidentin der Landfrauen Niedersachsen-Hannover. Wir haben 60.000 Mitglieder und sind somit das größte Frauennetzwerk in Niedersachsen überhaupt und setzen uns für die Frauen im ländlichen Raum ein, für die Interessen, für eine Gemeinschaft. Und genau das ist ja das, was wir, glaube ich, gerade landesweit so dringend brauchen, eine gute Gemeinschaft vor Ort. Und das machen wir Landfrauen schon seit Jahrzehnten, setzen uns dafür ein, dass wir ein lebendiges Landleben haben. Und das läuft bei uns richtig gut. Also wer lebendiges Landleben will, wer Interessenvertretung möchte, wer eine gute Bildungsarbeit möchte, der ist bei uns genau richtig.
0: Aha. Ist denn Landfrau, kann man das immer noch als Synonym verstehen für eine Bäuerin tatsächlich oder ist das nicht inzwischen ein bisschen mehr?
1: Das ist jetzt ein bisschen mehr. Also Landfrauen sind heute, wir sind Mütter, wir sind Schwester, wir sind innovativ, wir sind Ärztin, wir sind Krankenschwestern, wir sind Landwirtin, wir sind Macherin, wir sind Dorfgestalterin, wir sind eine ganz bunte Mischung, wir haben unterschiedliche Religionen, wir haben unterschiedliche Hautfarben, unterschiedlichen Alter, unterschiedliche Gummistiefelgröße. Also Landfrauen sind eine bunte Mischung an Frauen.
0: Aha. Wie sieht es denn da mit dem Nachwuchs aus? Haben Sie da Probleme?
1: Löppt, würde ich mal so sagen.
0: Ah, ja?
1: Also wir sind gut dabei. Wir haben viele junge Landfrauengruppen in Niedersachsen. Die sind unter den Kreisverbänden organisiert. Das ist natürlich eine Herausforderung, weil ich sag mal 20-Jährige, 30-Jährigen anderen Interesse haben als 70-Jährige oder 60-Jährige. Aber wir sind da auf einem guten Weg, gerade diese Generation auch zu verbinden und sehen das ganz stark als Chance eben auch, voneinander zu lernen.
0: Wie machen Sie denn einer Frau oder Frauen generell den Beruf Landwirtschaft schmackhaft? Was haben Sie da für Argumente?
1: Genau, den Beruf Landwirtschaft. Wie gesagt, wir sind ja gerade nur noch 10% Frauen aus der Landwirtschaft bei uns bei den Landfrauen, aber der Beruf der Landwirtin ist natürlich extrem wichtig, gerade weil wir aktuell das UN-Jahr Frauen in der Landwirtschaft ja haben wir brauchen einfach mehr Frauen. Wir haben viele Frauen, wir haben 50% der Auszubildenden sind Frauen in Niedersachsen, 60% der Studierenden sind Frauen. Was uns eigentlich nur fehlt, sind gute Rahmenbedingungen für diese Frauen, dass sie auch einen Betrieb übernehmen können. Sprich, dass die Infrastruktur gegeben ist, dass es eine Kinderbetreuung gibt. Aber auch, ich möchte jetzt mal sagen, dass es auch auf den Betrieben, auch diese alte Hierarchie nach dem Motto, nur der Sohn übernimmt den Hof, dass das überdacht wird. Und natürlich kann heute das Mädchen auch den Betrieb übernehmen. Vor 100 Jahren war das viel körperliche Arbeit. Die Zeit hat sich verändert. Wir haben viel Technologie in der Landwirtschaft und wir haben tolle junge Frauen, die gut ausgebildet sind und es spricht nichts. Also gar nichts dagegen, dass Frauen heute einen Betrieb übernehmen.
0: Wunderbar. Was halten Sie denn in dem Zusammenhang von solchen Formaten wie Bauer sucht Frau zum Beispiel?
1: Soll ich Ihnen sagen, dass ich das noch nie gesehen habe?
0: Gut, ich auch nicht. Aber ich weiß, dass es das gibt und ich habe gedacht, naja, also ist es Werbung oder ist es eher das Gegenteil? Geht es nach hinten los?
1: Also wenn ich höre, was andere sagen, dann zeigt es kein richtiges Bild aus der Landwirtschaft einfach.
0: Ja,
1: also wenn man Landwirtschaft wirklich erleben will, dann muss man da hingehen zu den Menschen.
0: Jetzt habe ich ja am Anfang diesen kleinen Fauxpas begangen und habe Sie falsch eingeordnet.
1: Ich bin
0: sozusagen
1: auch im Landvolk tätig, im Vorstand.
0: Okay, aber ganz interessant war dann Ihre Replik darauf, dass Sie gesagt haben, ja, also wenn das mal passiert, dass eine Frau Präsidentin des Landvolkes wird, da habe ich so eine kleine Spitze rausgehört.
1: Ja.
0: Ich meine, da gibt es schon auch tatsächlich durchaus die Aktivitäten, dass Frauen fordern, im Landvolk mehr zu sagen.
1: Genau,
0: kann.
1: Also weil Frauen natürlich, wir wissen das in vielen Bereichen, einfach nochmal eine andere Meinung haben, andere Schwerpunkte vertreten. Und da brauchen wir halt einfach auch die Stimme der Frauen. Und das ist im Landvolk. Die arbeiten daran, das wird jetzt langsam, da kriegen wir mehr Frauen rein. Aber das braucht seine Zeit. Also in der Landwirtschaftskammer haben wir es durch eine Quote wunderbar geschafft. Und die sind heute sehr dankbar, dass sie das damals gemacht haben.
0: Elisabeth Brunkhorst, die Präsidentin der Landfrauen Niedersachsen. Herzlichen Dank für das Gespräch, war sehr schön.
1: Dankeschön.

0: schönste Zeit von Bosse hier vom Tag der Niedersachsen berichten wir und haben die allerschönste Zeit. Natürlich, ich bin Lena vom Bürgerradio Leibniz FM und mit vielen anderen Bürgerradios aus Niedersachsen berichten wir hier einiges. Als nächstes waren Aileen und Fabio bei Alba. Da habe ich mich erstmal gefragt, wer ist diese Alba? Und habe mir sagen lassen, es sind die Stadtentsorgungsbetriebe. Alles klar, auch für Leute, die eben überregional zuhören und nicht aus Braunschweig kommen. Danke, Aileen und Fabio. Los geht's.
1: Wir sind hier gerade auf der Natur- und Umweltmeile und sind jetzt hier bei Alba. Und Fabio will jetzt hier seinen Müll entsorgen. Kannst du einmal kurz erklären, was man hier jetzt genau machen muss?
2: Man sollte trotzdem hinter Müllwagen aufpassen. Einen Schritt nach hinten, wenn man die Tonne anbringt, damit man die Schüttung nicht am Bauch anbekommt. Da wir einen Sensor an unserem Müllwagen haben, an der Schüttung, die geht dann automatisch hoch. Einfach mal probieren.
3: Okay.
1: Dann mal los.
3: Einmal ranschieben erstmal. Ich habe schon gehört, nichts.
2: Man sollte die Seite beachten, dass die Seite hier reinkommt.
3: Okay.
2: Kommt die daneben, bleibt die Schüttung natürlich hängen.
3: Okay, alles klar. So. Ich probiere mal mein Bestes.
2: Jawohl.
3: Also es muss direkt daneben, nicht hier drauf.
2: Genau, nein.
3: Okay, alles klar. Los, lass mal.
2: Genau.
3: Das ist sehr gut. Das ist toll.
1: Ja. Sehr gut. Das hat richtig gut geklappt.
3: Ja. Oh, nochmal.
2: Wie gesagt, die Schüttung geht hoch.
3: Ja.
2: Gleich nochmal. Das ist der Gummischutz von der Mülltonne, damit es nicht mal gegen Metall gegenschlägt.
3: Mhm.
2: So, trotzdem sollten wir aber einen Schritt nach hinten gehen, weil die Schüttung ungefähr einen Meter
3: nach hinten ausschweift.
2: Nach hinten ausschweift.
3: Genau.
2: Wenn man nicht darauf achtet, weil man zu viele Tonnen hat, man ist mal im Stress oder so, dann kann es sein, dass man so einen Bauch abbekommt. Dann liegt man natürlich.
3: Ja. Und wie gestaltet sich das mit diesen größeren Tonnen, die es ja manchmal gibt? Ist das dann einfach beide kombiniert?
2: Die haben ja eine Nummer größer.
3: Mhm.
2: Die passen genau in diesen vier.
3: Okay.
2: Die kleinen passen in diesen Dreizang rein. Wir haben auch die großen Behälter. Dann stellen wir einfach hier um am Wagen. Dann gehen beide Seiten hoch. Und dann können wir ganz normal bequem den Behälter ranschieben.
3: Okay, super. Vielen lieben Dank.
0: Aileen und Fabio haben direkt mitgearbeitet bei Alba. Ihr habt's gehört und ich habe mir eben noch den Fotobeweis zeigen lassen. Weiter geht's mit Musik. Wir hören Gloria, Klaas Häufer-Umlaufers Band mit Wie sehr wir leuchten.

0: Hört uns leuchten auf dem Tag der Niedersachsen heute oder vielmehr hört ihr uns. Wenn ihr mich sehen würdet, würdet ihr sehen, ich habe einen Popschutz auf meinem Mikro vom Radio aktiv. Und von eben diesem Bürgerradio aus Hameln war Merle für uns unterwegs und weiß, was es auf der Landesgartenschau zu erleben gibt.
1: Hier live vom Tag der Niedersachsen in Braunschweig ist Merle Friedrich von Radio aktiv. Ich bin auf der Tourismusmeile. Ein Zelt weiter neben der Hamelner Marketing und Tourismus GmbH ist das Zelt der Landesgartenschau Bad Nenndorf mit Cornelia Jäger. Sie ist ehrenamtlich tätig für die Landesgartenschau. Hier sind auch bunte Städtische aufgebaut in Orange und Pink, passend zum diesjährigen Logo. Was wird denn hier am Stand angeboten?
2: Wir bieten eine Information über die Landesgartenschau, die bereits läuft. Wir sind stolz, dass wir in diesem Jahr die Landesgartenschau für Niedersachsen ausrichten dürfen. Und wir haben ein sehr vielseitiges und großes Gelände, was auf einem historischen Kurpark basiert.
1: Und das läuft seit dem 29. April noch bis zum 18. Oktober. Was können Besucher denn dort erleben?
2: Sie können auf einer Fläche von 34 Hektar viel Natur erleben, schöne Gastronomie, ganz tolle Ausblicke in die Landschaft. Wir sind ja gleich oberhalb der niedersächsischen Tiefebene im Deister angesiedelt. Wir haben sehr buntes, vielfältiges Programm auf diversen Bühnen und es ist eigentlich für jeden was dabei.
1: Und was macht die Gartenschau besonders?
2: Besonders ist, dass wir die erste Gartenschau sind, die Hunde zulässt. Das heißt, Leute mit Hunden sind willkommen, bekommen auch ein kleines Begrüßungspräsent für ihren Hund. Wir machen sehr viel für Kinder. Wir haben ein sogenanntes Erlebniswäldchen, wo ein bunter Klassenraum geschaffen ist. Da kommen sehr viele Schulklassen, um sich über die Natur zu informieren. Wir haben Spielmöglichkeiten. Wir haben die Wanderausstellung der Alltagsmenschen im ganzen Kurpark und in der Innenstadt verteilt. Das sind große Betonfiguren, die verschiedene Situationen im Leben darstellen. Also es ist für alle was dabei, natürlich eine tolle Gastronomie. Die Süntelbuche noch besonders, ist die älteste und einzige Süntelbuchenallee in dieser Art in der ganzen Welt. 300 Meter verkrüppelte Bäume, die so besonders wachsen, dass sie ein echtes Highlight sind.
1: Das war Merle Friedrich von Radioaktiv mit Cornelia Jäger am Stand der Landesgartenschau Bad Nenndorf, zu finden auf der Tourismusmeile beim Tag der Niedersachsen in Braunschweig.
0: Wir sind wieder zurück auf dem Kohlmarkt. Peter steht wieder neben mir und du weißt, woher kommt unser nächster Künstler, den wir hier musikalisch spielen
3: aus
0: werden.
3: Aus Bochum. Ja, das hat aber irgendwie, eigentlich ist er in Göttingen geboren, muss man dazu sagen. Aber irgendwie wäre das vom Versmaß, irgendwie hätte das nicht so geklappt mit Göttingen, ich darf die. Deswegen hat er gesagt, dann machen wir den Bochum-Song, ist extra deswegen nach Bochum gezogen. Aber seine Leidenschaft gehört natürlich Niedersachsen, ganz klar. Hier ist Herbert Grönemeyer, Mensch.
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1: Um 13 Uhr. Die Europäische Union treibt die Aufnahme der Ukraine und Moldaus weiter voran. Die Botschafter der 27 EU-Mitgliedstaaten haben sich in Brüssel darauf geeinigt, die nächste Phase der Beitrittsgespräche mit beiden Ländern einzuleiten. Die Staats- und Regierungschefs der EU hatten bereits Ende 2023 beschlossen, Gespräche aufzunehmen. Ungarn hatte sich einem ukrainischen Beitritt aber widersetzt. Die neue Regierung in Budapest, die seit einem Monat im Amt ist, gab die Blockade jetzt auf. Die erste Verhandlungsrunde soll nun am Montag beginnen. EU-Kommissionspräsidentin von der Leyen und Ratspräsident Costa sprachen in einer gemeinsamen Erklärung von einem großen Schritt nach vorn. Die Lage im Konflikt zwischen den USA und dem Iran bleibt unübersichtlich. Das US-Militär meldet, mehrere iranische Drohnen über der Straße von Hormus abgeschossen zu haben. Die Drohnen sollen Handelsschiffe bedroht haben. Die wichtige Meerenge bleibe jedoch für den Schiffsverkehr geöffnet. Unklar bleibt, wie weit ein mögliches Friedensabkommen fortgeschritten ist. Während Pakistan von einer Einigung auf einen Vertragstext spricht, erklärte der iranische Außenminister Araghchi, es sei noch nichts unterschrieben und Änderungen seien weiterhin möglich. In der CDU ist kurz vor mehreren Landtagswahlen erneut eine Debatte über den Umgang mit der AfD entstanden. Mehrere führende Unionspolitiker bekräftigten dabei die sogenannte Brandmauer zur AfD. Der Vorsitzende des CDU-Arbeitnehmerflügels Radke warnte vor einer Annäherung an die Partei. Auch Nordrhein-Westfalens Innenminister Reul bezeichnete die AfD als größte Gefahr für die Demokratie. Die CDU schließt bislang sowohl eine Zusammenarbeit mit der AfD als auch mit der Linken aus. Bundesinnenminister Dobrindt warnt vor möglichen Drohnenangriffen auf den Bundestag und andere Verfassungsorgane. Nach einem Bericht der Rheinischen Post fordert er dauerhafte Möglichkeiten zur Drohnenabwehr. Hintergrund sind zahlreiche Drohnensichtungen in den vergangenen Monaten. Die Sicherheitsbehörden seien dadurch besonders sensibilisiert worden, heißt es in einem Schreiben Dobrindts an Bundestagspräsidentin Klöckner. Soweit die Meldungen und damit zurück zum Tag der Niedersachsen nach Braunschweig.
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2: Heute Mittag im Norden und Westen noch vereinzelt Regen, im Osten und Süden heiter bis wolkig und weitgehend trocken. Am Nachmittag dreht sich die Wetterlage, dann scheint westlich der Weser verbreitet die Sonne, östlich davon setzt Schauerwetter ein. In ganz Niedersachsen weht ein starker bis böiger Wind bei Höchstwerten zwischen 16 Grad an der Nordseeküste und bis zu 19 Grad im Großraum Hannover, Braunschweig, Göttingen. Auch morgen bleibt es zunächst weiter wechselhaft und relativ frisch.
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3: Herr Schreiner, du hast uns richtig Feuer gefangen jetzt, oder? Habe ich den Eindruck.
2: Da tanzt man hier einmal ein bisschen rum, Peter. Nein, dann hat man schon gleich
3: Feuer
2: gefangen.
3: In Ordnung. Nee, schön. Ich meine, meine Knochen kann ich das nicht mehr so gut, aber... Find das schön.
2: Ich wünschte, ihr hättet gesehen, wie Peter hier gerade das Tanzbein kurz mal geschwungen hat.
3: Ja, aber eins. Okay, 13 Uhr und 2 Minuten, das heißt, wir gehen leider, muss man sagen, schon in die letzte Stunde der heutigen Live-Sendung in Zusammenarbeit mit den Bürgersendern in ganz Niedersachsen, die uns auch hören. Grüße gehen an dieser Stelle natürlich wieder raus nach Ostfriesland, zum Beispiel nach Göttingen, nach Osnabrück, nach Hildesheim zur Tonkuhle, nicht zu vergessen zur Elbschwechtewelle, nach Hannover. Und nach Oldenburg, wobei es ist nicht alles Radio, was glänzt. Wir haben auch hier zwei Fernsehsender im Einsatz, die man durchaus mal mit erwähnen sollte, nämlich TV 38 hier aus unserer Nachbarschaft und wiederum Oldenburg 1, die auch schon fleißig am Arbeiten sind an den Vorbereitungen für eine Geschichte, die jetzt danach, nach uns irgendwann passieren wird.
2: Und H1 aus Hannover, auch nicht vergessen. Das ist ja Leibniz FM, da komme ich her aus Hannover, ja. Und auch H1 ist bei uns zu
3: Besuch. Ich wusste, hier irgendwas vergesse ich. Alles klar. So, ein bisschen Musik und damit seine Fans nicht platzen, gibt's jetzt Mucke mal von Matzen, oder?
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0: wir machen die Musik ja auch gleich wieder an, aber zwischendurch gibt es wieder Informationen hier vom Tag der Niedersachsen und zwar in diesem Fall von der, weiß gar nicht, Naturmeile oder so ähnlich heißt sie, glaube ich, Umwelt- und Naturmeile und da zeigt sich, wie flink unsere Lena ist, weil gerade war sie noch am Mikrofon und jetzt erzählt sie uns schon was von einem Insektenhotel.
1: Bitteschön. An einem Birkenast fliegen hier Libellen und Bienen aus Pfeifenputzern. Ich stehe am Stand des Haus Entenfang auf der Umweltmeile, neben mir Lars Salkmann. Was ist denn das Haus Entenfang?
2: Das Haus Entenfang ist eine Umweltbildungseinrichtung der Stadt Braunschweig, wo man mehr über das Naturschutzgebiet Relaxhausen, die Artenvielfalt und insbesondere aktuell auch die Spinnen und die Wildbienen lernen kann.
1: Und neben mir steht nicht nur Lars, sondern auch mehrere Insektenhotels. Die habt ihr bestimmt alle schon in der Stadt hängen sehen. Aber es gibt Aufklärungsbedarf. Also spielen wir ein schnelles Hot or Not Insektenhotels. Hot, wenn es gut für die Kleintiere ist. Not, wenn es sogar gefährlich sein kann. Bist du bereit, Lars?
2: Ja.
1: Unterschiedliche Dicken der Bohrgänge anbieten.
2: Hot.
1: Insektenhotels im Baumarkt kaufen.
2: Not.
1: Warum nicht?
2: Die meisten Insektenhotels überfüllen nicht alle Bedingungen, die man benötigt. Häufig hat man relativ schlechtes Material, die man nicht nutzen kann und das teilweise auch schädlich für die Bienen sein kann.
1: Löcher horizontal in den Stamm bohren.
2: Hot. Gibt auch Empfehlungen, das teilweise nicht zu machen. Wenn das Holz aber trocken ist, kann man es durchaus machen, damit man weniger Verschleiß hat.
1: Waren die Gäste, wenn sie hier eure Insektenhotels und die Aufklärungsarbeit gesehen haben, auch mal überrascht und haben sich vielleicht sogar erschrocken, weil ihre eigenen Insektenhotels gefährlich sind?
2: Ja, es kommt häufiger vor, dass sie häufig was im Garten hängen haben und sich wundern, dass da nichts reingeht. Und häufig liegt es entweder am Standort, dass da der falsche Standort gewählt ist, dass die Sonne nicht drauf scheint. Aber häufig hat man auch die Hotels aus dem Baumarkt, die eine relativ schlechte Qualität aufweisen.
1: Zum Abschluss noch eine letzte Frage. Was ist deine Lieblingswildbiene?
2: Meine Lieblingswildbiene ist tatsächlich die Mauerbiene, die am häufigsten in Wildbienenhotels zu finden ist.
1: Meine ist natürlich die Glockenblumenschmalbiene. Die ist nämlich Wildbiene des Jahres 2026. Vielen Dank, Lars.
2: Gerne.
1: Und von der Wildbiene des Jahres geht es zurück zu You Not Us. Gestern habt ihr ihn hier auf dem Tag der Niedersachsen auflegen gehört und jetzt gibt's ihn auf die Ohren über unseren Stream.

0: Music ist auch mein Best Friend und auch Peter, der neben mir steht und wir so eine wunderschöne Co-Moderation hier zusammenfahren. Peter, bist du eigentlich auch ein Radfahrer?
1: Ja, ich bin Radfahrer im Moment, aber außer Diensten sozusagen, weil aus leichten gesundheitlichen Problemen, also Radfahren wäre jetzt gerade nicht so die beste Option, deswegen lassen wir es aber. Umso interessanter ist natürlich für mich das Thema, so rein theoretisch mal, ne? Und da haben wir jetzt, glaube ich, was, ne?
0: Ja, vom Radfahrer AD geht es weiter zum Spendenradeln von Marieke.
2: Man hört es schon, neben mir wird ordentlich in die Pedale getreten. Auf dem aufgebockten Fahrrad neben mir sitzt Tobi von Volkswagen Financial Services. Tobi, was sehen wir auf dem Bildschirm vor dir?
3: Ja, wir sehen unterschiedliche Geräte, ein Handy, einen Laptop, eine Mikrowelle und einen E-Bike-Akku. Und was machen wir? Wir wollen mit Muskelkraft zeigen, wie viel Strom wir dafür überhaupt brauchen.
2: Kannst du mir sagen, wie das momentan aussieht, also wie viel du momentan erstrampelst?
3: Aktuell habe ich hier gerade das Handy-Ladegerät mit 45 Watt und ich versuche jetzt nochmal den Laptop, wofür wir ungefähr 100 Watt benötigen.
2: Das ist ja ganz spannend, das zu sehen, aber was genau wollt ihr damit zeigen?
3: Die Idee ist tatsächlich zu zeigen, wie viel Muskelkraft man grundsätzlich benötigt, um so ein Gerät überhaupt zu betreiben. Puh, jetzt bin ich langsam außer Atem. Genau, und übers Wochenende verteilt sammeln wir die ganze Leistung. Scheiß, wie viel Strom haben wir generiert? Und dann spenden wir etwas für den guten Zweck.
2: An welchen guten Zweck denn?
3: Für unsere Kinder in Braunschweig, das ist unsere Stiftung.
2: Was ist das für eine Stiftung? Erzähl mir gerne mehr davon.
3: Ja, wie der Name schon sagt, unsere Kinder in Braunschweig. Das heißt, wir tun etwas für Schulen, für Kindergärten, alle möglichen Institutionen in Braunschweig. Und wir werden das im Nachgang auch kommunizieren, was wir eingenommen haben und was wir machen.
2: Alles klar, Tobi, dann tritt mal ordentlich in die Pedale und jetzt musst du mir nur noch sagen, wer mitmachen möchte beim Spendenerradeln, wo kann man euch finden?
3: Ja, kommt gerne bei uns vorbei, wir sind direkt vorm Schloss zu finden.
2: Tobi, vielen lieben Dank fürs Interview.
3: Danke, gerne.
0: Und vom Schloss geht's zurück auf den Kohlmarkt, da sind wir. Ich komme eigentlich aus Hannover vom Bürgerradio Leibniz FM und daher kommt auch die nächste Band, die wir hören, Milou und Flint mit Wir waren hier.

0: Milo und Flint waren auf dem Song tatsächlich zu Gast bei einer Live-Session und zwar von dem Vorgänger im Geiste von unserem Bürgerradio Leibniz FM. Leineherz war das damals noch. Die haben solche Live-Sessions gemacht und konnte man auch im nächsten Beitrag Musik hören. Was meinst du, Peter?
1: Im nächsten Beitrag, glaube ich, ich habe sogar überlegt, ob der überhaupt radiotauglich ist, aber Aileen und Fabio meinen das ja.
2: So, wir sind jetzt hier auf dem Burgplatz bei der Bühne vom Landestrachtenverband. Es gibt ja auch noch eine zweite Bühne vom Landestrachtenverband auf dem Kohlmarkt, aber hier auf dem Burgplatz ist jetzt was ganz Besonderes und zwar eine Silent Disco. Und ich habe jetzt hier den Andreas Bahn bei mir und wollte mal fragen, warum gibt es jetzt hier eine Silent Disco?
3: Ja, das hat einen ganz bestimmten Grund und zwar wurde uns von der Stadt Braunschweig gesagt, dass hier daneben der Dom ist und zwischen 12 und 13 Uhr findet hier ein Gottesdienst statt und darum wurde darum gebeten, nein, es wurde nicht darum gebeten, sondern es wurde gesagt, ihr dürft zwischen die 12 und 13 Uhr keine laute Musik machen und dann haben wir uns dazu entschlossen, eine Silent Disco durchzuführen. Der eine oder andere kennt vielleicht eine Silent Disco. Das ist folgendes, man bekommt einen Kopfhörer mit 3 oder 4 Kanälen. Auf diesen Kanälen laufen verschiedene Musikrichtungen und wenn man die einstellt, dann kann man sich über die Kopfhörer die Musik anhören und bewegt sich dazu und das sieht also recht ungewöhnlich aus, wenn es leise ist und die Leute sich zu der Musik bewegen, vor allen Dingen zu verschiedenen Musikrichtungen, ob es jetzt Rock, Pop oder Schlager ist, das ist völlig egal. Vielleicht ist auch Volkstanzmusik dabei. Das ist halt eben so, ich weiß nicht genau, wie die Kanäle aufgeteilt sind, aber das ist halt eben so etwas, was wir gesagt haben, das gibt es nicht so häufig. Wir haben sowas bislang immer nur auf Kreuzfahrtschiffen gesehen, da wird sowas immer durchgeführt. Und hier haben wir gesagt, es ist mal was ganz Neues und da wir auch recht innovativ sind, haben wir gesagt, wir führen einfach mal sowas hier durch. Die Bühne leer stehen zu lassen, war für uns keine Option.
2: Das ist ja super. Und das Ganze ist ja auch in Kooperation mit dem TPZ Hildesheim. Wie ist es dann dazu gekommen, dass ihr sozusagen diese Kooperation eingegangen seid?
3: Ja, das Ganze ist, wir haben keine 50 Kopfhörer. Wir haben nicht die ganzen Utensilien für eine Silent Disco. Und dann haben wir uns halt umgehört, wer macht das Ganze? Wer hat diese Möglichkeit zu machen? Und da sind wir eben auf die TPZ gestoßen und haben die gefragt, Mensch, wie sieht das aus? Würdet ihr das für uns machen? Und was es kostet, das zahlt natürlich der Landestrachtenverband. Aber am Ende haben wir dann gesagt, gut, wir arbeiten mit euch zusammen. Wir haben jetzt jemanden vorbeigeschickt mit den 50 Kopfhörern. Und jetzt geht es, die sind schon in, ich sehe das gerade, die sind schon auf der Bühne, schon richtig am Tanzen. Und ja, das ist halt etwas, wo wir gesagt haben, das ist mal was ganz Neues.
2: Ja, super. Vielen lieben Dank, Andreas Behm nochmal vom Landestrachtenverband und wünsche auf jeden Fall noch viel Spaß hier auf dem Tag der Niedersachsen.
3: Vielen Dank, das wünsche ich Ihnen auch. Viel Spaß noch.
2: Danke.
0: Ich fühle mich hier eigentlich auch wie bei einer Silent Disco. Ich habe Kopfhörer auf, ich tanze hier immer mal rum zu unserer Musik und ist wieder was Gutes zum Tanzen dabei, Herr Peter?
1: Finde ich auch, wobei die nächste Mucke, der sagt mir ganz ehrlich nichts, der Name, aber man lernt ja auch bei so einer Geschichte immer wieder dazu. Und ich habe zumindest schon mal erfahren, dass der Künstler aus Hildesheim kommt und auf den schönen Namen Tegit hört. Ob ich das noch richtig ausgesprochen habe? Verzeiht mir bitte, Tonkohle und Co.

0: Habe ich vorhin ganz zu Recht gesagt, glaube ich, man lernt immer was dazu. Ich finde es eine schöne Nummer von Ticket aus Hildesheim. 50-50 standen die Chancen vorher, jetzt 100%. Okay, wir kommen zu unserem nächsten Thema und da haben wir ja schon mehrfach drüber gesprochen und auch darauf hingewiesen und auch den Leuten klar gemacht, wenn ihr von auswärts hört, irgendwo in unserem weiten Bundesland und ein bisschen angefixt werdet von unseren Informationen, die hier zusammengetragen werden, dann setzt euch morgen in den Zug und kommt doch selber nochmal vorbei. Das Landesfest läuft noch bis einschließlich morgen Abend. Und zum Landesfest, zum Tag der Niedersachsen gehört natürlich auch eine Landesmeile. Und die ist jetzt von uns, von unserem Studio hier, auf dem Kohlmarkt so ziemlich am weitesten entfernt. Aber man scheut ja keine Kosten und Mühen sozusagen. Denn dort, also bei der Landesmeile, präsentiert sich die Landesregierung mit ihren Behörden und Fachbereichen. Und Marieke Aichner war dort und hat mit Landwirtschaftsministerin Miriam Staudte gesprochen.
1: Ich befinde mich gerade auf der Landesmeile in Richtung Hauptbahnhof am Stand des Niedersächsischen Ministeriums für Ernährung, Landwirtschaft und Verbraucherschutz. Und neben mir steht die Ressortchefin Miriam Staudte. Frau Staudte, Sie sind gerade angekommen beim Tag der Niedersachsen. Was ist Ihr erster Eindruck?
2: Also es ist unglaublich rege. Das Zelt ist sehr gut besucht und einfach eine gute Stimmung, irgendwie tolles Wetter. Also ich glaube, alle sind ganz aufgeschlossen.
1: Was werden Sie sich heute noch angucken?
2: Also ich werde natürlich die Landesmeile einmal abmarschieren und die verschiedensten Stände auch der anderen Ministerien nochmal anschauen und mich ein bisschen treiben lassen.
1: Hier am Stand Ihres Ministeriums, was gibt es da zu sehen?
2: Wir haben verschiedene Schwerpunkte. Also wir haben einen Stand, eine Ausstellung zum Thema Tierwohl verbessern, was mich besonders freut. Wir haben das Thema torffrei Gärtnern aufgegriffen. Da gab es auch auf der Landesgartenschau schon.
1: Ich befinde mich gerade auf der Landesmeile in Richtung Hauptbahnhof am Stand des Niedersächsischen Ministeriums für Ernährung, Landwirtschaft und Verbraucherschutz. Und neben mir steht die Ressortchefin Miriam Staudte. Frau Staudte, Sie sind gerade angekommen beim Tag der Niedersachsen. Was ist Ihr erster Eindruck?
2: Also es ist unglaublich rege. Das Zelt ist sehr gut besucht und einfach eine gute Stimmung, irgendwie tolles Wetter. Also ich glaube, alle sind ganz aufgeschlossen.
1: Was werden Sie sich heute noch angucken?
2: Also ich werde natürlich die Landesmeile einmal abmarschieren und die verschiedensten Stände auch der anderen Ministerien nochmal anschauen und mich ein bisschen treiben lassen.
1: Hier am Stand Ihres Ministeriums, was gibt es da zu sehen?
2: Wir haben verschiedene Schwerpunkte. Also wir haben einen Stand, eine Ausstellung zum Thema Tierwohl verbessern, was mich besonders freut. Wir haben das Thema torffrei Gärtnern aufgegriffen. Da gab es auch auf der Landesgartenschau schon eine Ausstellung, weil das wirklich für uns ein ganz wichtiges Thema ist. Man kann hier die Substrate, die Torfersatzsubstrate anfassen. Und was mich auch freut, wir haben die LIDA-Förderung hier. Das sind ja Förderprojekte im ländlichen Raum und wir sind aktuell sehr in Sorge, dass die Finanzmittel in der nächsten Förderperiode der EU gekürzt werden könnten, beziehungsweise eben viel schlechtere Kofinanzierungsbedingungen herrschen. Und da muss sich unbedingt noch was ändern.
1: Was werden denn zum Beispiel für Projekte über diese LIDA-Fördermittel gefördert?
2: Das sind zum Beispiel Dorfgemeinschaftshäuser. Also hier ist jetzt gerade eine Ausstellung, wo ein Gebäude von einer Gemeinde zu einem Jugendtreff umgebaut worden ist, in Zusammenarbeit mit den Jugendlichen. Wir haben Förderung für Freibäder etc. Also es ist wirklich sehr breit gefächert und die Aktionsgruppen vor Ort können sich selber überlegen, wo eigentlich bei ihnen im Dorf die Fördernotwendigkeiten bestehen.
1: Eine solche Repräsentation beim Tag der Niedersachsen, was denken Sie, was kann das bewirken, was soll das?

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1: In Braunschweig läuft der 39. Tag der Niedersachsen. Unter dem Motto Land and Lions gibt es bis Sonntag ein abwechslungsreiches Programm mit Musik, Kultur, Sport und Mitmachaktionen. Rund 270 Vereine, Verbände und Institutionen präsentieren ihre Arbeit. Auf 10 Themenmeilen in der Braunschweiger Innenstadt geht es unter anderem um Natur- und Umweltschutz, Tourismus, Sport, Jugend, Kultur sowie die Arbeit von Ministerien, Behörden, Kirchen und Hilfsorganisationen. Innenministerin Daniela Behrens wird heute Nachmittag um 15.30 Uhr auf der Schlossplatzbühne die Sportplakette des Bundespräsidenten an Sportvereine aus ganz Niedersachsen verleihen. Am Weltblutspendetag, morgen am Sonntag, ruft das Deutsche Rote Kreuz dazu auf, gerade in den Sommermonaten Blut zu spenden. Hohe Temperaturen, die beginnende Reisezeit und die Ferien sorgten dafür, dass derzeit weniger Menschen zu den Blutspendeterminen kommen. Gleichzeitig bleibt der Bedarf in Krankenhäusern hoch. Nach Angaben des DRK verschärft auch der demografische Wandel die Situation. Die Bevölkerung wird älter, während gleichzeitig weniger junge Menschen nachkommen, die als Blutspender in Frage kommen. Deshalb appelliert das DRK auch in Niedersachsen besonders an junge Erwachsene und Erstspender, sich mit dem Thema Blutspende auseinanderzusetzen. Das DRK stellt nach eigenen Angaben mehr als 3/4 der Blutversorgung sicher. Blutspenden können grundsätzlich alle gesunden Erwachsenen ab 18 Jahren. Weitere Informationen und Blutspendetermine gibt es im Internet. In Hannover ist die zweite Tarifrunde für den Groß- und Außenhandel in Niedersachsen ohne Einigung beendet worden. Der AGA-Unternehmensverband hatte ein Angebot von insgesamt 3,4% mehr Entgelt bei einer Laufzeit von 24 Monaten vorgelegt. Die Gewerkschaft Verdi fordert dagegen 7% mehr Lohn, mindestens 250 Euro monatlich bei deutlich kürzerer Laufzeit. Eine Einigung gab es nicht. Die nächste Verhandlungsrunde ist für den 14. Juli angesetzt.
0: Das Niedersachsen-Wetter.
2: Heute Mittag im Norden und Westen noch vereinzelt Regen, im Osten und Süden heiter bis wolkig und weitgehend trocken. Am Nachmittag dreht sich die Wetterlage, dann scheint westlich der Weser verbreitet die Sonne, östlich davon setzt Schauerwetter ein. In ganz Niedersachsen weht ein starker bis böiger Wind bei Höchstwerten zwischen 16 Grad an der Nordseeküste und bis zu 19 Grad im Großraum Hannover, Braunschweig, Göttingen. Auch morgen bleibt es zunächst weiter wechselhaft und relativ frisch.
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3: Und die gute Nachricht ist ja tatsächlich, dass es offensichtlich bis zumindest unserem Sendeschluss um 14 Uhr auch trocken bleibt. Nicht, dass uns das jetzt besonders berühren würde, weil wir sind ja unterm Zeltdach. Aber die schlechte Nachricht ist halt, es sind halt nur noch ein paar Minuten. Bis um 14 Uhr sind wir noch auf Sendung und wir haben noch eine ganze Menge vor. Unter anderem werden wir gleich mal hören, wie ist denn das eigentlich so, bei einem Bürgersender zu arbeiten? Zum Beispiel als FSJ, als Buftler, Buftgi oder FSJlerin, wie auch immer. Werden wir gleich mal aus erster Hand, aus erstem Munde, aus berufendem Munde so einiges hören. Vorher gibt es aber noch mal eine kleine Musik und an meiner Seite begrüße ich nach wie vor Lena von
2: Leibniz FM.
3: Okay. Genau, und ich bin immer noch der Peter von der Operwelle.
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1: Was war denn da jetzt? Ach ja, okay. Wir sind immer noch, leider nicht mehr sehr lange, nur noch bis 14 Uhr, live hier auf oder in unserem kleinen, feinen, mobilen Studio auf dem Kohlmarkt in Braunschweig und begleiten den Tag der Niedersachsen, der ja noch bis morgen Abend dauert. Nochmal der Hinweis, gerne auch nochmal selber vorbeikommen, auch wenn es vielleicht eine etwas weitere Anfahrt ist, es lohnt sich. Übrigens ein gutes Stichwort, lohnt es sich bei einem Bürgersender ein freiwilliges soziales Jahr, so heißt es, zu machen oder eben sich auch im Rahmen des Bundesfreiwilligendienstes zu verdingen? Diese Frage stelle ich jetzt mal zweien, die bei uns hier bei Radio Okerwelle in Braunschweig noch bis August, Ende August im Einsatz sind, leider nur noch bis Ende August. Das ist Lilian als FSJlerin und unser Bufti Lisa, die in der Technik arbeitet. Mit dir möchte ich auch mal anfangen. Was begeistert dich denn jetzt gerade am Thema Technik?
0: Also mich begeistert, dass man so die Kontrolle über alles hat, dass man ganz viele neue Sachen kennenlernt, dass man verschiedene Leute auch kennenlernt und ich täglich mit ganz vielen Freiwilligen, die bei uns Radio machen, in Kontakt bin, mich austausche, die Website begleite, mich um Aufnahmen kümmere. Das macht mir sehr viel Spaß.
1: Musstest du denn dafür schon irgendwelche technischen Skills mitbringen?
0: Nee, tatsächlich nicht. Ich habe alles in dem Jahr gelernt. Martin, unser Techniker, der bei Radio Kavelle arbeitet und der sich so ein bisschen um mich kümmert, der hat mich gut eingearbeitet und man braucht eigentlich keine Vorerfahrung. Einfach Lust, neue Sachen zu kennenzulernen und einfach offen zu sein.
1: Und zur Entspannung kann man ja zwischendurch auch mal eine Sendung moderieren.
0: Richtig.
1: Ne?
0: So in der Art. Ja, das mache ich auch.
1: Das ist ja bei dir genauso, Lilian, ne?
0: Also, ja, richtig.
1: Du bist allerdings FSJ. In welchem Bereich?
2: Ja, ich mache eine FSJ-Politik. Es gibt auch eine FSJ-Kulturstelle, aber die unterscheiden sich im Sender tatsächlich gar nicht.
1: Und was sind da deine Aufgaben jetzt in dem Bereich?
2: Ja, also ich bin auch live, so wie Lisa, den Abend und auch Impact moderiere ich.
1: Impact ist eine Jugendsendung.
2: Genau, die Jugendmusiksendung. Ich betreue auch die PraktikantInnen, die bei uns sind. Ich kann Beiträge selber erstellen, schneiden.
1: Ja.
2: Oka Piraten, die Kindersendung bei uns, mache ich auch mit. Ab und zu Espresso, also relativ viel breit gefächert.
1: Also verschiedene Sendeformate und dabei werdet ihr ja, so wie du gesagt hast, von Martin, unserem Techniker, schwerpunktmäßig betreut. Ihr habt ja auch jemand, der euch führt, nicht?
2: So. Ja, das ist Claudia. Claudia ist in der Medienpädagogik aktiv. Und auch da sind wir mit dabei und begleiten auch sie in ihren Aufgaben.
1: Was waren denn für dich so die Kernvoraussetzungen, die dir gesagt haben, Mensch, das würde ich gerne machen?
2: Ja, also auch wie bei Lisa, so relativ einfach ein bisschen gucken, was gibt's denn so? Ich habe Interesse am Medienbereich gehabt, das natürlich dann, was im Bürgerfunk sehr gut ist, super viele neue Leute kennenlernen, neue Bereiche kennenlernen, auch was Technisches angeht, also wie man Radio macht, wie man Sendungen begleitet, wie man sich vorbereitet, im Journalismus, fände ich sehr interessant und Vorkenntnisse braucht man ja auch wirklich gar keine, einfach auch ähnlich wie im BFD, einfach Interesse haben an neuen Dingen lernen und ausprobieren.
1: Senderübergreifend würdet ihr sagen, es würde sich auf jeden Fall auch, sagen wir mal, bei uns sind die Plätze jetzt ja schon wieder besetzt, auch fürs nächste Mal. Aber wenn jetzt, sagen wir mal, euch jemand drauf anspricht, würde sich also das für mich auch anbieten jetzt. Also es gibt ja insgesamt mehr als 10 Bürgersender. Ich müsste jetzt gerade selber nochmal 10 zählen. Ich glaube 11 sind es, ne? 13. Ach ja, mit dem Fernsehen, ne? Siehst du, das habe ich vergessen. Also, da sind die Chancen ja auch ganz gut, wenn man sich für diesen Bereich interessiert, sich da dann auch bei dem jeweiligen Sender der Heimat oder so, oder wenn man auch eine etwas längere Anfahrt nicht scheut, dann auch mal bei einem anderen Sender in Niedersachsen zu bewerben. Das Ganze zwischen Ostfriesland, Osnabrück im Westen, bis zu uns hier im Südosten oder Stadtradio Göttingen zum Beispiel, Tonkohle in Hildesheim. Für euch ist in 2 Monaten Schluss, aber was liegt dann an?
2: Also ich studiere Journalismus danach tatsächlich
0: und ich werde dann soziale Arbeit studieren.
1: Okay, dann wünsche ich euch jetzt schon mal alles Gute. Wir werden uns noch ein paar Mal über den Weg laufen, natürlich im Sender. Und ihr seid ja auch hier und betreut unseren Okerwelle
2: gerne vorbeikommen.
1: Stand, ne? Direkt
0: gerne
1: neben dem mobilen
0: Stand
1: Studio.
0: Kommen.
1: Genau. Viel Spaß weiterhin und dann wünsche ich euch noch einen schönen Samstag. Der dauert bei euch ein bisschen länger als bei mir. Alles klar? Macht's gut.
0: Danke.

0: Lena mit Stardust und ich bin auch Lena, aber von Leibniz FM und neben mir ist Peter von der Okerwelle. Wir sind immer noch auf dem Tag der Niedersachsen und wir haben es schon mehrfach betont. Beim Tag der Niedersachsen geht es schwerpunktmäßig um das Ehrenamt. Ganz stark hier vertreten ist auch die Diakonie Niedersachsen. Sophia hat sich über das Freiwilligenmanagement dort informiert.
1: Hallo, ich bin die Sophia und ich bin heute beim Freiwilligenmanagement der Dachstiftung Diakonie. Und Jascha wird mir heute erzählen, warum er heute hier ist und warum das Ehrenamt wichtig für ihn ist.
2: Ganz genau. Ich bin heute hier, um die Freiwilligenarbeit ein bisschen präsentieren zu können und auch neue Leute anzuwerben und zu rekrutieren für das Ehrenamt aktiv in Braunschweig. Mir ist das Thema wichtig, da Inklusion, Integration, alle Themen mit Exklusion, alles was da drin ist, dass wir das auch unterstützen und Menschen helfen, die auch Hilfe brauchen.
1: Dankeschön, Jascha. Somit geht's zurück ins Studio.
0: Ja, auch wir als Bürgerradios leben natürlich auch unter anderem vom ehrenamtlichen Engagement, oder Peter?
3: In weiten Teilen, ja. Also ohne Ehrenamt stelle ich mir vor, wäre das gar nicht möglich. Also wenn man jetzt rein nur mal bei uns bei Radio Okerwelle nimmt, wie viele Leute uns da als Sendungsmacher unterstützen, die ihre eigenen Sachen machen, natürlich ihr Interessenslagen entsprechend, dann auch bestimmten Redaktionen angehören, die sich dann zusammensetzen, sei es die Senioren, sei es Religion zum Beispiel, sei es die Jugend. Nicht? Also wir haben beide Pole sozusagen mit drin. Es gibt eine hauptamtliche Redaktion und das ist halt die Nachrichtenredaktion. Aber man kann von keinem Ehrenamtlichen verlangen, dass er den ganzen Tag pünktlich oder jeden Tag pünktlich Nachrichten liefert. Das geht einfach nicht. Dafür braucht es Hauptamtliche. Aber das große Backup, der ganze wichtige große Teil eines Bürgersenders ist nicht nur bei uns, bei allen Sendern hier in Niedersachsen, ist das ehrenamtliche Engagement.
0: Ich pitche an der Stelle einen Tag der Bürgerradio Niedersachsens Tag mit allen OS-Lern. Die bringen wir einfach alle mit und dann füllen wir hier auch mit die Stadt Braunschweig. Wir können auch alle mal vorbeikommen, oder Peter?
3: Ein Thema, das wir unbedingt vertiefen sollten. Ich finde das eine sehr, sehr gute Idee. Und jetzt habe ich gehört, haben wir noch mal ein bisschen Musik und zwar von einem Herrn, der gebürtig aus Soltau kommt, was auch nicht viele wissen, der mittlerweile aber schon lange in Bremen lebt und sich übrigens sehr, sehr engagiert für ehrenamtliche Belange, zum Beispiel unterstützt er die Johanniter auch schon seit vielen Jahren, das ist Klaus Lage.

0: Ausfrage.
1: Also bei mir hat es heute an diesem Vormittag nur ein paar Stunden gebraucht und das hat Zoom gemacht mit dem Tag der Niedersachsen.
2: Ha, schließe ich mich an, absolut. Leider ist die Party bald zu Ende, aber nicht die Party in Braunschweig insgesamt, sondern nur die hier von unserem mobilen Studio aus live in alle Teile Niedersachsens. Und da ist es so ein bisschen jetzt langsam an der Zeit, auch Bilanz zu ziehen, ne?
1: Denn kurz vor Sendeschluss hat Marieke Eichner noch beim Johanniter-Ortsverband Braunschweig vorbeigeschaut und die haben erstmal eine positive Zwischenbilanz gezogen.
3: Hier auf der Landesmeile steht der Stand der Johanniter-Ortsverband Braunschweig und neben mir steht Simon. Simon, was ist Ihre Aufgabe hier?
4: Ja, hallo, ich leite die Unfallhilfstelle hier auf der Blaulichtmeile und genau.
3: Wie sieht es denn momentan aus? Ist es noch ruhig geblieben oder gab es schon Vorfälle?
4: Bislang ist alles ruhig, Wetter spielt auch mit, von daher hoffen wir auf einen ruhigen Dienst.
3: Mit welchen Notfällen, mit welcher Art von Notfällen kann man sich denn an Sie richten?
4: Ja, eigentlich mit allem, vom Pflasterkleben bis, wir hoffen es mal nicht, bis zum Herzinfarkt. Wir sind hier bestens ausgestattet.
3: Habe ich schon gesehen, drin stehen sogar Trageliegen.
4: Das ist korrekt, für den Schnelleinsatzgrupp. Ne, wir können auch die Leute holen mit dem Trageräuber, gehen wir los und holen dann die Leute hier zu uns dann auch.
3: Also wer Hilfe braucht, kann sich vertrauensvoll an die Johanniter hier auf der Landesmeile wenden. Simon, vielen lieben Dank fürs Interview.
4: Jo, gerne.
1: Und wer fliegen möchte, hört weiter zu. Hier kommt Ich kann fliegen.

0: Ein berühmter Musiker aus großen Kneten hat mal gesagt, alles hat ein Ende, nur die Wurst hat zwei. Na, jetzt sind wir an dem Punkt, wo das Ende naht. Möchte meine beiden Co-Moderatorinnen noch mal ganz herzlich bitten, ihre Eindrücke in kurzen Worten zusammenzufassen. Wer fängt an? Lena.
1: Ich fange an. Ich bin Lena von Leibniz FM. Ich war hier am Anfang noch nicht bei der Moderation dabei, sondern da war ich noch fleißig auf Beitragssammlung. Da war es erstmal noch gar nicht so voll, als ich hier um 10 Uhr losgezogen bin. Da war ich zuerst auf der Technik- und Blaulichtmeile, was sehr schön war. Da konnte ich einige Sachen ausprobieren. Und jetzt langsam merkt man, es füllt sich richtig. Es gibt ja diverse Angebote an den Ständen und teilweise sind da jetzt richtige Schlangen davor. Ja. Also Frühsein hat sich heute gelohnt, wäre mein Eindruck. Und die Stimmung ist anhaltend gut.
0: Lohnt sich morgen früh übrigens auch. Am Schlusstag, ganz sicher, auch wenn man von auswärts kommt. Lucy, du?
2: Ja, ich bin die Lucy von der Ems-Fechtewelle und ich habe eigentlich die ersten beiden Stunden mit Peter die Live-Sendung moderiert. Ich habe ja quasi so die ganzen Leute quasi abbekommen. Ich war jetzt die letzten paar Stunden noch auf der Erlebnismeile unterwegs und habe da auch gemerkt, da haben sich einfach so viele langen Schlangen schon gebildet vor den Glücksrädern und ich konnte gar nicht mehr alles erdrehen, was ich erdrehen wollte. Aber jetzt am Nachmittag wird auf jeden Fall noch viel Zeit sein. Ja, viele Goodies und viele Werbegeschenke zu sammeln, würde ich mal sagen.
0: Dann macht das herzlichen Dank euch beiden für...
3: Hier sind Sie zu Hause.

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0: Eine Erde in Hotdog-Form und Mücken als Biowaffe. Klingt absurd, ist aber bitter ernst gemeint. Zumindest für manche Teenager im Internet. Wie Jugendliche mit Verschwörungserzählungen umgehen, ob ernst, ironisch oder irgendwo dazwischen, das untersucht die Kulturanthropologin Prof. Dr. Anastasia Astapova von der Universität Tartu in Estland. In dieser Ringvorlesung der Uni Göttingen fragt sie, wo bei Jugendlichen die Grenze zwischen Humor und ernstem Glauben an Verschwörungstheorien verläuft und ob diese Grenzen überhaupt noch existieren.
1: Guten Abend, ich möchte Sie ganz herzlich willkommen heißen zu einem weiteren Vortrag in der Ringvorlesung Lachen in Krisenzeiten. Unser heutiger Gast ist ganz aus Estland angereist. Es ist Professor Anastasia Astapova der Universität Tartu. Verschwörungstheorien und Desinformationen gehören gegenwärtig zu jenen problematischen Entwicklungen im digitalen Raum, die das Vertrauen in demokratische Prozesse, Wissenschaft und Medien maßgeblich unterminieren. Umso mehr freut mich, dass wir heute mit Anastasia Astapova eine hochgradige Expertin eingeladen haben, die sich seit mehreren Jahren in ihrer Forschung empirisch mit dem Thema Desinformation und Verschwörungserzählung beschäftigt. Sie wird uns heute einen Einblick in ihre qualitative Forschung zur Rolle von Humor beim Aufdecken von Verschwörungstheorien am Beispiel einer estnischsprachigen Facebook-Gruppe geben, einer Praxis, die man auch als Debunking bezeichnet. Bevor ich Ihnen unseren Gast gleich vorstelle, möchte ich Sie noch auf eine andere Rahmenveranstaltung hinweisen. In dieser Woche findet an deutschen Universitäten, Hochschulen und anderen wissenschaftlichen Einrichtungen eine Aktionswoche zum Thema Wissenschaft gegen Faschismus statt. Auch in Göttingen werden in den nächsten Tagen zahlreiche Veranstaltungen abgehalten, die sich mit aktuellen politischen Tendenzen des Faschismus und der gesellschaftlichen Verantwortung der Wissenschaft auseinandersetzen. Aufgrund der traurigen Aktualität von Demokratiefeindlichkeit und Misstrauen in die Wissenschaft scheint eine Auseinandersetzung mit den eigenen individuellen wie institutionellen Handlungsspielräumen im Alltag wichtiger denn je. Sei es nun menschenverachtenden Narrativen etwas entgegenzusetzen oder auch durch extremistische Kräfte bewusst gestreute Falschinformationen zu entlarven. Auch der heutige Vortrag nimmt darauf Bezug. Er zeigt, wie Menschen in sich digitale Räume zurückerkämpfen durch zivilgesellschaftliches Engagement und mit Humor. Wie angekündigt im Programm, wird der Vortrag heute in englischer Sprache sein. Fragen können aber in der anschließenden Diskussion auch auf Deutsch gestellt werden, die wir dann übersetzen. Ich werde nun ins Englische wechseln, um unseren Gast vorzustellen. 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
2: Einen wunderschönen guten Tag und herzlich willkommen zum Wochenendmagazin Mittendrin kompakt mit dem Wichtigsten aus den Landkreisen Göttingen und Northeim. 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Mein Name ist Carsten Gräf und ich begleite Sie durch die kommende Stunde. Ich freue mich, dass Sie eingeschaltet haben. Unsere Themen heute sind unter anderem: Militant. Felix Heibke berichtet über den besetzten Hörsaal ZHG 001 der Georg-August-Universität. Musikalisch. Tina Fiebiger spricht mit dem künftigen Chefdirigenten des Göttinger Sinfonieorchesters. Und tolerant. Charlene Rekewitsch stellt das Projekt Vielfalt Lesen und Leben vor. In die Stunde starten wir aber mit Musik, und zwar mit Tom Steiner von Suzanne Vega.

0: Seit Montagmorgen wird der Hörsaal 001 im zentralen Hörsaalgebäude der Universität Göttingen besetzt. Die Studierenden fordern den Erhalt des Autonomikums, eines für sie wichtigen Raumes an der Uni. Felix Halbke berichtet.
1: Lehrveranstaltungen können im Hörsaal 001 im zentralen Hörsaalgebäude, kurz ZHG, der Universität Göttingen zurzeit nicht stattfinden. Der Grund? Studierende fordern die Rückgabe des Autonomikums. Der bis dahin selbstverwaltete Raum wurde im Herbst vergangenen Jahres geschlossen. Die Begründung weiß Johanna von der Gruppe Autonomikum.
2: Der Grund war bislang das Autonomikum und war seit 20 Jahren Teil des politischen Lebens am Campus in der Uni Göttingen. Jetzt ist es aber geschlossen worden, und zwar letztes Jahr im November. Wir kommen nicht mehr rein. Es soll angeblich ein Schädlingsbefall vorgelegen haben. Der sollte aber auch schon lange beseitigt sein. Trotzdem wird uns die Tür nicht mehr geöffnet.
1: Für die Studierenden sei das Autonomikum ein Freiraum für politische und kritische Diskussionen gewesen. Außerdem war es ein Ort für den Austausch und Aufenthalt miteinander. All die Veranstaltungen, die dort früher stattgefunden haben, sollen nun in den besetzten Hörsaal verlegt werden. Da treffen sich zurzeit die Studierenden, um Druck auf die Universität aufzubauen. Forderungen von dieser lehnen sie strikt ab. Dazu Johanna.
2: Ja, wir dachten eigentlich, wir würden den Raum wieder zurückbekommen, nur mit einer Forderung von sehr hoher Miete oder mit einer Schirmherrschaft vom AStA würde das funktionieren. Das widerspricht aber völlig dem Freiraumkonzept von einer Unabhängigkeit von der Hochschulpolitik.
1: Daher fordern die Besetzer eine transparente Kommunikation mit Raumverwaltung und Uni sowie eine sofortige Öffnung des Autonomikums. Die Uni betonte auf Nachfrage, dass der Schädlingsbefall vermutlich durch mitgebrachte Sofas, unverpackte Lebensmittel und Löchern unter den Fenstern entstanden sei. Das Präsidium befinde sich derzeit in Gesprächen mit den Studierenden zur künftigen Nutzung des Raumes. Die Besetzer wollen so lange im Hörsaal bleiben, bis sie das Autonomikum zurückerhalten. Laut Universität wurden alle Veranstaltungen in alternativen Räumen abgehalten.
0: Das war Felix Halbke über die Besetzung eines Hörsaals an der Georg-August-Universität in Göttingen.

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1: Ebenso begeistert wie der Aufsichtsrat des Göttinger Sinfonieorchesters zeigte sich Vilmantas Kalyunas. Er wird zur Saison 2027-28 die Nachfolge von Nicholas Milton als GSO-Chefdirigent übernehmen. Tina Fiebiger traf Vilmantas Kalyunas anlässlich der GSO-Pressekonferenz zum Gespräch. Über magische Momente für die Musiker und für das Publikum im Konzertleben und den gemeinsamen Dialog für seine Vision zusammen die Welt mit Musik schöner machen.
2: Herr Kalyunas, Ihre erste Begegnung mit dem Göttinger Symphonieorchester hatte ja eine ganz besondere Wirkung, was ja auch der Anlass war zu sagen.
3: Ja, es ist natürlich wie immer eine Emotion, ist schwer zu beschreiben in Worten, aber es war, wenn man trifft auf ein Orchester, wo man merkt, daraus kann wirklich viel Musik entstehen, dass wir zusammen können wirklich die Welt schöner machen. Also darum geht's. Und wir sind ja für die Schönheit da. Es gibt andere hier in der Stadt auch, die sind für die Weisheit da. Es gibt noch andere, die sind für die Stärke da. Wir sind für die Schönheit. Nachhaltig. Das Konzert klingt ja nicht nur in mir nach. Das ganze Publikum. Ab dem Tag hat sich das Leben geändert. Weil vor dem Konzert und nach dem Konzert, das sind ja verschiedene Sachen. Man hätte ja auch einfach ein Abendessen essen können. Oder man hätte ein Fußballspiel sich angucken können. Das ist dann auch anders. Aber wenn man in diesem Konzert war oder in die anderen Konzerte, in die kommenden Konzerte kommt, da wird man schöner. Auch innerlich wird man schöner. Und da muss man natürlich finden, so diese Zusammenarbeit, dass man das auch wirklich rüberbringt. Wo alle nicht gestresst sind, wo alle fühlen sich eins, dann kann die Heilung ansetzen. Das ist wirklich...
2: Auch, dass man sich gemeinsam einer Idee, einer Vision anvertraut.
3: Richtig. Also es ist ja eine Richtung, eine, dass man merkt, ein Physiker habe ich mal gefragt, habe ich gesagt, theoretisch kann ein Mensch durch die Wand gehen. Sagt er, ja, theoretisch könnte man, wenn diese Milliarden, Billionen Teilchen in eine Richtung ausgerichtet werden. Weil sonst, die springen alle hin und her, diese Teilchen, und nicht durch die Wand. Aber wenn alle Teilchen in eine Richtung ausrichten, dann könnte man durch die Wand gehen. Und wenn man alle Orchester, wenn man alle Musiker und das Publikum alle in eine Richtung ausrichten, können wir fliegen und können wir durch die Galaxis reisen.
2: Und in einer sehr musikalischen, Sie sagten künstlerischen Familie, Sie haben, da wir auch angefangen, warum sind Sie dann auf Oboe gekommen? Das ist so ein Instrument, wo jeder Ton in der Nähe der Herzhaut landet.
3: Genau, es ist wahrscheinlich, die Oboe hat mich ausgesucht und nicht die Oboe. Weil mit der Oboe kann man die Seelen berühren. Die Oboe ist ein sehr kompliziertes Instrument, das macht kaum einer freiwillig. Es ist wirklich sehr schwer zu spielen. Bis man einen ordentlichen Ton rauskriegt, vergehen 3-4 Jahre. Die meisten bleiben da auf der Strecke und hören damit auf. Mit der Oboe, die Oboe hat also die Möglichkeit, entweder wirklich die Seele sehr tief zu berühren oder auch nicht. Also auch das Umgekehrte kann man ja auch wirklich, mit der Oboe kann man auch ein Konzert zersägen, wenn ich so aussprechen darf. Also ja, das ist halt wie immer, wie eine Medaille hat immer 2 Seiten und so ist es auch bei den Instrumenten. Also die Oboe hat mich ausgesucht.
2: Und dann der Sprung, nicht als Solist mit anderen zusammen, diesen Moment eine Seele zu berühren,
3: genau.
2: Zu erarbeiten,
3: zusammen mit anderen,
2: sondern ja, am Pult,
3: ja,
2: diesen ist, Gedanken zu übertragen,
3: genau.
2: Im Gespräch, im Dialog, genau. In der gemeinsamen Erforschung.
3: Richtig.
2: Von Komposition.
3: Richtig, das kristallisiert sich heraus. Also ich meine, das Dirigieren war ja immer da und jetzt geht es darum, dass ich auch die Menschen motivieren kann, die Musiker kann ich motivieren und dann kann ich diese Atmosphäre schaffen. Das ist sehr, sehr wichtig. Die Arbeitsatmosphäre ist sehr wichtig und dann auch daraus kommt auch diese Atmosphäre im Konzert. Und das spürt auch das Publikum. Deshalb ist auch das Gespräch mit dem Publikum ist für für mich sehr wichtig, diese Nähe zu haben.
2: Es gibt ein Motiv von Samuel Beckett, die Schönheit und der Schrecken der Endspiele. Also es ist immer beides, das Richtig. Essentielle, Richtig. Die Vision, Richtig. Der Traum und ja. die absolute Katastrophe.
3: In der Musik ist zum Beispiel in jedem Stück immer die Reibung und die Auflösung, immer Reibung und Auflösung. Und so ist die Musik.
2: Welche Komponisten haben Sie geprägt?
3: Es ist klar, natürlich, Bach ist die heilige Geometrie. Das ist für mich die heilige Geometrie. Daraus entsteht, wenn man sich mit dieser heiligen Geometrie befasst, alle Pflanzen sind so gebaut, alle Schneeflocken sind so gebaut und so ist auch Bach. Und dann weiter natürlich Mozart, Beethoven, Schumann, Schubert, das sind Musiken, Tschaikowski, also...
2: Also in dem magischen Moment kann man überall entdecken. Das ist wahrscheinlich dann, die Überfälle.
3: Ja, aber dann wenn
2: das
3: man,
2: Problem.
3: Und dann geht man weiter. Und dann landet man bei César Franck. Dann ist man bei Stravinsky. Und diese Reise endet nie.
2: Sie fangen jetzt an, mit dem Orchester im Gespräch
3: ja.
2: Ausschau zu halten.
3: Richtig.
2: Nach Programm
3: Richtig.
2: Schwerpunkt.
3: Richtig. Es werden spannende Programme sein. Und ich werde wirklich am liebsten so ein Vertrauen aufbauen, dass das Publikum wird wissen, wenn wir ein Konzert spielen, dann wird das einfach. Dann wird das spannend, es wird schön, es wird beweglich und man wird richtig gute Zeit haben und nachhaltig gute Zeit haben. Man wird reicher rauskommen nach dem Konzert. Also einfach bereichert. Und so denke ich ja die Programme, dass das Publikum bereichert wird und auch das Orchester. Dass wir alle reicher sind danach, an Erfahrungen reicher, wir sind an Emotionen reicher. Also deshalb kann man jetzt so einzelne Komponisten, aber Sie können ja schon vorstellen, wohin die Reise geht. So werden die Programme zusammengestellt.
2: Und das ist dabei immer zu magischen Momenten.
3: Richtig, richtig, genau. Ja, es sind keine einfachen Konzerte, sage ich. Also wirklich magisch. Es muss magische Konzerte werden.
1: Das war Tina Fiebiger im Gespräch mit Vilmantas Kalyunas, dem künftigen Chefdirigenten des Göttinger Sinfonieorchesters. Er wird zur Saison 2027-28 die Nachfolge von Nicholas Milton übernehmen.

0: Mehr Toleranz im Klassenzimmer durch die passenden Bücher. Das ist der Ansatz von Vielfalt lesen und leben. Die Initiative bringt gezielte Kinder- und Jugendliteratur in den Unterricht, die unterschiedlichste Lebensrealitäten abbildet. Charlene Rekewitsch hat sich die Pläne für die Region Northeim und Einbeck angeschaut und mit der Koordinatorin Hamsini Reischuhr sowie Projektleiter Chris Herwig über das Projekt gesprochen.
1: Nach einem ersten Durchlauf im Jahr 2024 in Hanmünden wird das Projekt Vielfalt lesen und leben nun auf die Städte Northeim und Einbeck ausgeweitet. Die Initiative setzt sich mit dem Thema gesellschaftliche Vielfalt auseinander und bringt entsprechende Kinder- und Jugendliteratur in die Region, so Projektleiter Chris Herwig.
2: Wir machen das Projekt Vielfalt lesen und leben hier in Northeim und auch in Einbeck und auch in der Umgebung. Bei dem Projekt geht es insbesondere darum, diverse Kinder- und Jugendbuchliteratur in die Institutionen zu bringen, in Schulen, in Kindergärten, aber natürlich auch an andere Orte. Wir sind da sehr glücklich, dass wir beispielsweise mit dem Medienzentrum in Northeim zusammenarbeiten können und dort eben Lesekoffer gemeinsam anschaffen können, die dann zur Ausleihe auch zur Verfügung stehen, zur kostenfreien Ausleihe, insbesondere eben für Schulen und Kindergärten und andere Institutionen, die sich vor allem für diese Themen rund um Vielfalt und Diversität interessieren.
1: Das Angebot des Projektes Vielfalt lesen und leben richtet sich an Schulen und Institutionen in Northeim und Einbeck, wobei unter anderem eng mit dem Medienzentrum Northeim zusammengearbeitet wird. Welche konkreten Aktionen geplant sind, erläutert Projektkoordinatorin Hamsini Reischuhr.
3: Konkret wollen wir Koffern anschaffen. Wir wollen auch Schulungen und Workshops anbieten für Multiplikatoren, Multiplikatoren wie Lehrkräfte, Erziehende, Sozialarbeitende und Pädagoginnen, aber auch Workshops für Kinder und Jugendliche, die dann von Diskriminierung betroffen sind. Außerdem wollen wir 3 Minimumlesungen machen an Grundschulen und weiterführenden Schulen, dann mit Autorinnen, die selber Bücher zu solchen Themen geschrieben haben. Und zu guter Letzt wollen wir auch eine Online- und Offline-Kampagne machen, wo wir unser Projekt ein bisschen verbreiten und Öffentlichkeitsarbeit machen.
1: Neben den praktischen Angeboten steht hinter der Initiative vor allem ein gesellschaftliches Ziel. So geht es nach Herrn Herwig bei dem Projekt Vielfalt lesen und leben vor allem darum, gesellschaftliche Vielfältigkeit sichtbar zu machen.
2: Wir wollen eben damit vor allem Menschen zeigen, dass wir eben in einer vielfältigen Gesellschaft leben, dass wir umgeben sind von Menschen, die im Rollstuhl sitzen, Menschen, die teilweise eine internationale Geschichte haben, Menschen mit unterschiedlicher sexueller Orientierung beispielsweise auch. Genau, und das eben nochmal zeigen, dass es diese Normalität ja gibt und dass die sich eben auch in Medien, insbesondere eben in Kinder- und Jugend Büchern auch zeigen sollte.
1: Die Umsetzung des Projektes ist für die Zeit nach den Sommerferien geplant. Bis dahin laufen die Vorbereitungen. Das Programm umfasst unter anderem Bücherkoffer im Wert von 1.500 Euro, die über die Medienzentren für Schulen bereitgestellt werden. Zudem sind 3 Lesungen für die Grundschulen geplant, für die aktuell noch Teilnehmende gesucht werden. Wie die nächsten Planungsschritte des Projektes Vielfalt Lesen und Leben aussehen, erklärt Projektleiter Herr Herwig.
2: Genau, das Projekt geht quasi jetzt los. Wir sind im Moment in der Vorbereitungs- und Planungsphase und wollen aber dann insbesondere nach den Sommerferien in die heiße Phase einsteigen. Das heißt, ab dann würden wir sehr gerne eben an Schulen gehen und Lesungen durchführen. Wir werden bis dahin die Koffer angeschafft haben mit den vielfältigen Kinder- und Jugendbüchern. Wir werden bis dahin dann auch wissen, wann wir Fortbildungen und Workshops anbieten können. Genau, und hoffen so eben in der zweiten Jahreshälfte dieses Projekt dann gut durchzuführen. Und natürlich mit der Hoffnung, dass es auch weitergehen kann. Das Ganze ist natürlich auch immer abhängig von Finanzierungen. Unsere Finanzierung durch die Abreporter-Stiftung läuft eben jetzt bis Ende des Jahres und wir hoffen aber da natürlich auch weitere Gelder dann für die Zukunft akquirieren zu können.
1: Das Projekt Vielfalt Lesen und Leben geht in der zweiten Jahreshälfte in den Regionen Northeim und Einbeck an den Start. Ziel ist es, vielfältige Kinder- und Jugendliteratur an die Schulen zu bringen, um dort diese gesellschaftlichen Normalitäten zu vermitteln. Getragen wird das Vorhaben vom EPZ Göttingen, dem Medienzentrum Northeim, dem Verein Mutig e.V. sowie weiteren Partnern mit finanzieller Unterstützung der Stiftung Abreporter.
0: Das war ein Beitrag von Charlene Rekewitsch über das anstehende Projekt Vielfalt lesen und leben in der Region Northeim und Einbeck.

Das war Blur mit Boys and Girls. Und damit ist die Halbzeit dieser Sendung auch schon angebrochen. Sie hören mittendrin kompakt im Stadtradio Göttingen auf der 107,1. Mein Name ist Carsten Gref und ich begleite Sie durch die Sendung. Gleich hören wir gemeinsam, was der Landkreis im Punkto Inklusion besser machen kann. Außerdem werfen wir einen Blick auf die berufliche Praxisbörse in der Georg-August-Universität. Am Ende dieser Sendung wird es tierisch, denn in Göttingen wird der Feldhamster ausgewildert. Nun geht's aber erstmal kurz weiter mit Musik, und zwar mit Is It True?

0: Bei der Inklusionskonferenz im Landkreis Göttingen. Den Auftakt dort machte der inklusive Chor der Caritas.
1: Der Mitmachchor eröffnete im historischen Rathaus Duderstadt die Inklusionskonferenz des Landkreises Göttingen. Die Teilnehmer und Teilnehmerinnen haben Krankheitsbilder wie EMCFS, eine gravierende Fehlregulation des Nervensystems. Rebecca Korhammer ist im Zuge von Corona zum Beispiel daran erkrankt.
2: Ich sitze im Rollstuhl, ich bin draußen unterwegs und auf einmal kann ich die Wege gar nicht mehr so nehmen wie davor, weil mir dann der abgesenkte Bordstein fehlt. Und auf einmal ist jeder Gang, jede Fahrt draußen zu einem riesen Labyrinth geworden, was ich davor überhaupt gar nicht kannte.
1: Im Gespräch mit mir berichtete sie auch davon, dass der Einschnitt im persönlichen Leben sehr groß ist. Während sie früher viel Sport gemacht hat, braucht sie jetzt Hilfe im Alltag. Diese anzunehmen, ist ihr nicht immer leicht gefallen, da sie ihre Mitmenschen körperlich nah an sich heranlassen muss. Heute engagiert sie sich dafür, dass EMCFS in der Gesellschaft bekannter wird und ihre Mitmenschen ein Verständnis für die Krankheit bekommen. Die hat körperliche wie auch psychische Auswirkungen. Mit weiteren Betroffenen und Unterstützern organisiert sie zum Beispiel eine Liegendemo am 8. August mit. Ihre Erfahrungen rund um ihre Einschränkung konnte sie bei der Inklusionskonferenz in den Bereichen Arbeit und Bildung und Erziehung einbringen, den Schwerpunktthemen der Konferenz, für die es Arbeitsgruppen gab. Ziel war es, Probleme zu diagnostizieren, wie etwa langwierige Anträge. Dazu habe ich mit einer Gruppenleiterin gesprochen, Lara Blase vom Landkreis Göttingen.
3: Wir hatten ein Beispiel, da hat es dann 1,5 Jahre gedauert, bis dieses Hilfsmittel wirklich bewilligt war. Und da sagt natürlich kein Arbeitgeber, klar, da warte ich jetzt 1,5 Jahre.
1: Im Vorfeld zur Inklusionskonferenz hat der Landkreis Netzwerktreffen organisiert und eine Befragung durchgeführt. Über 100 Personen haben diese komplett absolviert. Deutlich mehr haben sie in Teilen beantwortet. Ziel war es, zu erfassen, was gut gelingt und wo dringend Verbesserung nötig ist. Im Bereich Freizeit und Sport ist etwa der Wunsch nach mehr inklusiven Sport- und Bewegungsangeboten da. Im Bereich der Bildung und Erziehung fehlt es an Unterstützung, wenn ein Lebensabschnitt in einen anderen übergeht. Also zum Beispiel überhaupt eine Arbeitsstelle finden, den Jobwechsel zu moderieren, der Schulwechsel steht an oder auch barrierearme Weiterbildung. In der Arbeitsgruppe 6, verlässliche und transparente Hilfen, stand die Information von Betroffenen im Fokus. Teilnehmerin Nicole Romanus.
4: Vor allem die Zugänglichkeit zu Information viel niedrigschwelliger und proaktiver erfolgen sollte, zum Beispiel direkt im Familienzentrum oder im Hausarztpraxen, sollte über, ich sag mal, die Basics wie Pflegegrad und Grad der Behinderung informiert werden können. Insgesamt sollten Informationen und Gespräche in leichter, einfacher Sprache stattfinden und eben auch Bescheide oder Antragsformulare einfach gehalten werden.
1: Die Einschätzung, dass Informationen vielfach zu komplex sind, fand Zustimmung unter mehreren Teilnehmern. Auch die Arbeitsgruppe 4 für die Jobsuche hat das auf ihrem Plakat festgehalten. Häufig angesprochen wurde auch die Verarbeitung der schon als zu komplex wahrgenommenen Informationen. Diese Verarbeitung, die sei noch komplexer und würde zu unklaren behördlichen Aufgaben und einer langen Antragsdauer führen. Behörden-Ping-Pong war hier das Stichwort auf einem Plakat. Dass es all das gibt, das wurde auf politischer Ebene zur Kenntnis genommen. Mit Blick auf die Inklusion im Landkreis Göttingen hielt Sozialdezernent Konrad Finger fest, dass der Landkreis die Beschäftigungsquote derzeit erfüllt.
5: Ja, wir sind über den vorgesehenen Quoten, aber es ist in den letzten Jahren leider auch nicht mehr geworden. Und jetzt sage ich Ihnen nein, warum ich auch nicht irgendwie nicht zufrieden bin, nicht damit einverstanden bin. Wir müssen auch immer noch selbstkritisch bleiben. Auch wir sind keine Insel der Glückseligkeit, sondern gerade im internationalen Vergleich, das gilt für Gesamtdeutschland, gibt es da noch deutlich Luft nach oben. Vergleichen wir uns mit skandinavischen Ländern, da haben wir noch viele aufzuholen.
1: Das skandinavische Schulsystem, zum Beispiel das schwedische, das setzt sehr viel auf unterschiedliche Formen des inklusiven Lernens und der frühen Förderung. Es hat dabei einen Ansatz, der an den Personen, also am Lernenden, orientiert ist. Wenn ein Schüler dort einen Antrag stellt, gibt die Schule eine medizinische Untersuchung in Auftrag, um den Förderbedarf zu verstehen und sich rechtlich abzusichern. Nach einem Länderbericht der Konrad-Adenauer-Stiftung hat die Schulleitung dabei sehr viel Entscheidungsbefugnisse und müsse für die Inklusion daher auch sehr gut funktionieren. Das schwedische Modell, das sieht als Folge zum Beispiel dann angepasste Lernpläne oder die

0: Betreuung durch Sonderpädagogen vor. Damit ist es ein Modell, was zumindest in Grundzügen Ähnlichkeiten hat, was man hier in Deutschland als inklusive Versuchsschulen versteht. Wobei auch hier der Föderalismus immer von Bundesland zu Bundesland definitiv Unterschiede hervorbringt. Diese Versuchsschulen oder Inklusionsklassen, die zeichnen sich länderabhängig durch eine feste Anzahl an Inklusionsplätzen, ein Lernentwicklungsmanagement und unverankerte sonderpädagogische Unterstützung aus. In Deutschland, wie im skandinavisch-schwedischen Schulsystem, hat die Förderschule ihren festen Platz, auch wenn sie nach Aussage des Länderberichts der Konrad-Adenauer-Stiftung nur prozentual wenige Schüler besuchen. Zum Abschluss der Inklusionskonferenz gab es sowohl Kritik als auch Lob. Lob für die Plattform zum Austausch und die Vernetzung. Eine Teilnehmerin merkte hingegen an, dass die Beteiligung noch immer viel zu dosiert sei und die Entscheidungsebene von den Betroffenen wegverlagert ist. Als nächstes wird der Landkreis die Ergebnisse der Konferenz auswerten und schauen, wie sie angewendet werden können.
1: Das war ein Beitrag von Nico Mader. Die nächste Inklusionskonferenz wird in wenigen Jahren stattfinden. Sie sind gesetzlich vorgeschrieben.

0: Für viele junge Leute kann es der Sprung in das Arbeitsleben sein. Jedes Jahr richtet die Georg-August-Universität die zweitägige Praxisbörse aus. Eine Gelegenheit, Kontakte zu großen und kleinen Unternehmen zu knüpfen, egal ob regional oder international bekannt. Auch das Stadtradio war mit einem Stand vertreten. Dort konnten wir Fragen beantworten, wie man konkret beim Stadtradio anfangen oder auch generell einen Fuß in die Tür des Journalismus bekommen kann. Benita Heukamp mit einem Überblick.
1: Wohin geht es nach dem Studium? Oder vielleicht sogar noch währenddessen, um sich ein bisschen was dazu zu verdienen? Mit diesen Fragen sehen sich Studierende aller Fachrichtungen früher oder später konfrontiert. Abhilfe soll die Praxisbörse schaffen, eine zweitägige Karrieremesse auf dem Campus der Georg-August-Universität. In Vorträgen wurden Karrierewege aufgezeigt, es gab Tipps für gute Bewerbungsgespräche und natürlich auch die rund 70 Aussteller, die sich und ihre Jobmöglichkeiten vorgestellt haben. Das Stadtradio war am zweiten Messetag auch dabei. Unsere Praktikantin Leonie Nasser Eldine hat Interessierten dort Einblicke in das Praktikum beim Stadtradio gegeben.
2: Das Praktikum beim Stadtradio gefällt mir sehr gut, weil man in verschiedene Funktionen schlüpfen kann. Man kann eigentlich alles machen. Ja, man kann zu Presseterminen gehen, Beiträge schreiben, sie dann einsprechen und auch bei der Moderation reinschnuppern. Und man erfährt genau, wie es im Radio abläuft.
1: Bei einem Praktikum muss es jedoch nicht bleiben. Vielmehr besteht auch darüber hinaus die Möglichkeit, weitere journalistische Erfahrungen zu sammeln. Annika Quentin hat vor etwa 2,5 Jahren ein Praktikum absolviert, dann eine Zeit lang als freie Mitarbeiterin und Werkstudentin gearbeitet, jetzt ist sie Volontärin. Mit der Stadt ist sie schon lange verbandelt, durch den Einstieg in den Lokaljournalismus hat sich jedoch noch eine ganz andere Perspektive auf Südniedersachsen ergeben.
3: Das, was mir am besten gefällt, ist tatsächlich die Vielseitigkeit. Also kein Tag ist wie der andere, man hat jeden Tag neue Themen, neue Aufgaben und allgemein der Aufgabenbereich ist ja auch sehr vielfältig. Gerade als Volontärin mache ich eben Beiträge, ich mache redaktionelle Arbeit, ich moderiere und diese Vielseitigkeit, die macht es wirklich aus, die lässt es eben immer spannend bleiben. Und man lernt natürlich auch total viele neue Themen und auch Menschen in der Region kennen. Das ist wirklich sehr wertvoll.
1: Neben einem Volontariat, also einer 2-jährigen theoretischen und praktischen journalistischen Ausbildung, kann man an einigen Universitäten und Hochschulen auch Journalismus studieren. Das geht beispielsweise an der Hochschule Hannover oder auch an der Universität Passau. In Göttingen gibt es kein explizites Journalistikstudium. Dafür bietet die Zentrale Einrichtung für Sprachen- und Schlüsselqualifikationen, die CES, ein umfangreiches Schlüsselkompetenzangebot. Dieses erlaubt auch vielfache Einblicke in die Welt des Journalismus, so Miriam Meyer, studentische Hilfskraft an der CES.
4: Also wir haben verschiedene Zertifikate. Unter anderem haben wir auch das Zertifikat für journalistische Praxis. Und da gibt es halt so 8 Module insgesamt. Man beginnt mit dem Grundlagenmodul und danach kann man einen Schwerpunkt setzen. Und dann kann man halt je nach Schwerpunkt unter anderem lernen, wie man journalistische Texte schreibt, Kurzfilme dreht. Und im Tonstudio darf man dann auch ein bisschen praktisch werden, Radiobeiträge oder Podcast-Episoden aufnehmen. Und das Ganze kann man auch kombinieren mit dem Zertifikat Mediensprechen. Und dort lernt man dann, wie man die Stimme effektiv einsetzt, um am Mikrofon zu sprechen und auch vor der Kamera zu stehen und dann später gut ausgerüstet zu sein.
1: Eine weitere Möglichkeit, die Studierende vor Ort haben, ist das Campusradio gehört. Jeden 1., 3. und 5. Mittwoch wird live um 20 Uhr aus dem Stadtradio gesendet. Daneben hat das studentisch organisierte Radioteam auch einen Podcast und einen Blog. Lina Scheifel ist selbst seit rund 1,5 Jahren Mitglied beim Campusradio gehört. Bei der Praxisbörse hat sie erzählt, warum man bei Interesse einsteigen sollte.
5: Gehört ist eigentlich super, um ein bisschen in den Journalismus reinzuschnuppern, weil wir eben ja, eine studentische Gruppe sind. Wir sind alle aus der Uni, wir machen das alle als Ehrenamt neben unserem Studium. Es ist sehr niedrigschwellig, es gibt eigentlich Möglichkeiten in alle Richtungen. Also wir haben keine großen Vorgaben, was für Beiträge man machen soll und was nicht. Wenn man Lust auf ein bestimmtes Thema hat, kriegen wir das auf jeden Fall irgendwie untergebracht. Es gibt da eigentlich keine inhaltlichen Vorgaben.
1: Wer selbst bei dem Campusradio mitmachen möchte, kann jederzeit zu den wöchentlichen Treffen kommen. Diese finden immer montags um 19 Uhr im Kulturwissenschaftlichen Zentrum der Universität statt. Die CES bietet ihre Schlüsselkompetenzkurse sowohl semesterbegleitend als auch partiell in den Semesterferien, zum Beispiel als Blockkurse an. Und auch ein Praktikum beim Stadtradio ist jederzeit möglich. Auch wenn die Praxisbörse nur einmal im Jahr ist, der Einstieg in den Journalismus gelingt auch zu jedem anderen Zeitpunkt.
0: Das war ein Beitrag von Benita Heukamp über die diesjährige Praxisbörse, genauer gesagt über die Möglichkeit, sich in Göttingen und Umgebung im Journalismus auszuprobieren. Weitere Informationen zu Praktikumsmöglichkeiten beim Stadtradio, zum Campusradio gehört oder auch zu den Angeboten der Zentralen Einrichtung für Sprachen- und Schlüsselqualifikationen finden Sie auf unserer Website unter www.stadtradio-göttingen.de.

0: Vielleicht haben Sie vor einigen Tagen unseren Beitrag über den Feldhamster am Göttinger Nordcampus gehört. Dort leben noch einige Exemplare der vom Aussterben bedrohten Tierart. Letzte Woche wurden nun auch wieder Tiere, die aus einer Aufzuchtstation stammen, in den Feldern südlich von Göttingen ausgewildert. Nachdem unser Reporter bereits das Monitoring des Feldhamsters begleiten durfte, war er auch bei der Auswilderung mit dabei, sprach mit Beteiligten und durfte Feldhamstermännchen Herbert sogar persönlich in die Freiheit entlassen.
1: Ja, ich stehe heute hier bei diesmal nicht strahlendem Sonnenschein, sondern leichtem Wind, aber immerhin keinem Regen, etwas südlich von Göttingen in der Feldlandschaft, wie man vielleicht an dem ein oder anderen singenden Vogel hier hört, und darf heute dabei sein, wenn einige Feldhamster südlich der Stadt freigelassen werden, ausgewildert werden. Wozu das Ganze und wie sind denn die Aussichten, dass die Feldhamster hier dauerhaft Fuß fassen? Dazu werde ich mich jetzt gleich auch mit einigen Personen unterhalten, die in das Feldhamster-Projekt involviert sind.
2: Nina Lipecki ist Vorsitzende der AG Feldhamsterschutz in Niedersachsen. Sie erläutert den Anwesenden, worauf sich bei der Freilassung ankommt.
3: So ziemlich schnell machen, ne? Also an erster Stelle steht wirklich immer bei diesen ganzen Terminen Tierwohl, Tierschutz, und daher ist das ganz wichtig, dass wir jetzt ja auch nicht lange hier irgendwie noch, ne, Events machen, sondern wirklich alle die Tiere auf die Fläche bringen.
2: Bei der Auswilderung kommen die Tiere in bereits vorher dort aufgestellte Käfige.
3: Und direkt dann da, wo der Hamster hinkommt, wird ein Bau vorgebohrt mit einem Erdbohrer, ungefähr 80 cm tief, eine Schrägröhre, denn Hamster bewohnen ja die Erde und legen selber ja auch Erdbaue an. Der Hamster kommt dann da rein, er bekommt dann auch noch ein bisschen Futter in die Röhre, was auch nochmal ein Anreiz ist, da zu bleiben, und auch Stroh, dass er dann gleich auch sein Zuhause noch ein bisschen, ja, dekorativ und gemütlich gestalten kann.
2: Silke Burgemeister und Cornelia Boos-Zieglin haben sich in ihrer Freizeit ehrenamtlich um die Feldhamster gekümmert und die Tiere mit großgezogen. Für sie ist es was ganz Besonderes, jetzt bei der Auswilderung mit dabei zu sein und zwei der Tiere persönlich in die Freiheit zu entlassen.
4: Da kommt jetzt ein bisschen Futter in die Röhre, damit er schon mal ein bisschen was zu fressen hat. Anschließend darf er da in das vorgebohrte Loch, und anschließend kommt ein bisschen Stroh aus einem heimischen Käfig hinterher, damit er nicht gleich wieder rauskommt und sich noch ein bisschen zu Hause fühlt. Und dann war es das erstmal.
5: Also irgendwie ist es natürlich toll, weil er gehört ja hier hin, aber so ein bisschen ist dann auch so ein bisschen ein tränendes Auge, weil ich einfach ja auch weiß, es kann auch sein, dass er in einer Woche nicht mehr lebt. Weil sie haben halt einfach, sie haben viele Feinde, und Gustav ist ein kleiner Bösi.
2: Wie lange hast du dich jetzt um Gustav gekümmert?
5: Ein gutes Jahr. Also der ist jetzt ein Jahr und ein Monat ungefähr.
2: Begleitet wird das Auswilderungsprojekt von Forschenden der Universität Hildesheim. Dort arbeitet auch Anja Günther. Sie schaut sich unter anderem an, wie sich die Tiere im Feld bewegen. Dafür haben alle Tiere einen Sender bekommen, und im Feld befinden sich Antennen, die das Bewegungsmuster der Tiere aufzeichnen. Das ist aber nicht das Einzige, was sich die Forschenden genauer anschauen.
6: Und wir schauen uns quasi an, wie man den Erfolg der Hamster, das heißt, dass die möglichst lange überleben, dass die sich sehr gut fortpflanzen, wie man das verbessern kann. Und können wir eventuell dann langfristig gedacht eventuell die Haltungsbedingungen so verbessern, dass die Hamster eben die Chance haben, diese Charakteristika wirklich auszubilden während ihrer Entwicklung, um dann eben optimal vorbereitet zu sein für die Auswilderung. Hier auf der Fläche waren tatsächlich die Überlebensraten im letzten Jahr ganz gut. Von daher hoffen wir, dass sich das dieses Jahr natürlich so fortsetzt.
2: So, nachdem nun alle Tiere freigelassen wurden, insgesamt 4 Männchen am heutigen Tag, hoffen wir natürlich, dass es den Feldhamstern hier möglichst lange gut geht und sie ihren Beitrag dazu leisten, dass die Art im Raum Göttingen erhalten bleibt. Einige der Tiere sind auf jeden Fall schon eifrig dabei, sich in ihrer neuen Umwelt gemütlich zu machen.
4: Also Errol ist jetzt gerade ausgewildert worden, und was man hier sehen kann, ist, dass er schon mächtig anfängt zu graben. Also er arbeitet schon an dem vorgebohrten Loch und macht sich das zurecht. Eine Distel, die ihn gestört hat, die hat er anscheinend schon beiseite geschafft. Und jetzt gräbt er sich also weiter ins Erdreich hinein. Und die Hamster graben ja bis zu 2 Metern tief, ne? Und da hat er noch ein bisschen was zu tun jetzt heute.
0: Das war ein Beitrag unseres Reporters Marc Filler. Er durfte bei der Auswilderung der Feldhamster südlich von Göttingen live mit dabei sein. Weitere Infos über die bedrohte Art und wie versucht wird, sie zu retten, finden Sie über einen Link auf unserer Website unter www.stadtradio-göttingen.de. Und damit ist unser Wochenendmagazin mittendrin kompakt für diese Woche auch schon zu Ende. Im Stadtradio geht es am Montag um 7 Uhr mit mittendrin dem Morgenmagazin weiter. Für Sie am Mikrofon war Carsten Gräf. Ich wünsche Ihnen noch ein schönes Restwochenende, machen Sie es gut und auf Wiederhören.

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0: Regionale Sound Spezial im Stadtradio Göttingen. Heute zum Gut-Gemein-Festival mit dem Local Part. Da werde ich jetzt in der nächsten Stunde die Local, ja, weiß nicht, darf man Nachwuchsrapper sagen? Auf jeden Fall die lokalen Artists vorstellen und habe hier den JZ als erstes im Studio. Moin, wie kommt man zu so einem Namen wie JZ?
1: Ja, moin. Das ist tatsächlich eine gute Frage. Also ich hatte da viele Diskussionen um meinen Namen. Das geht schon viele Jahre zurück, geht das. Am Anfang hieß ich Jay Manic. Das war ein Random Name Generator tatsächlich. Aber irgendwann wurde mir der Name dann ein bisschen zu blöd. Und dann habe ich philosophiert mit meiner Stiefmutter, was könnte man als Namen nehmen? Und dann kamen wir irgendwie auf den Namen Jay-Z und dann haben wir uns darüber aufgeregt, dass das Z bei Jay-Z ja nicht britisch ausgesprochen ist, was eigentlich gar nicht so krass zur Diskussion damals beigetragen hat. Aber das war mit ein Aspekt, weswegen wir auf das Z kamen. Was mir dann aber auch aufgefallen ist bei Z, dass das eine Doppeldeutigkeit mit Set hat, also J-Set, so heißt auch meine EP, die ich letztens rausgehauen habe. Also übersetzt, Jay hat gesagt, quasi. Und das fand ich eine coole Idee. Und deswegen blieb es dann bei J-Z.
0: Ja, für die, die dich nicht kennen, du sagst, Jay hat gesagt, was hast du denn mitzuteilen? Worum geht's bei dir? Also die meisten Rapper haben ja immer irgendwie ein Anliegen, entweder ja, gibt's so ein paar Stereotypen, Welt verbessern, bling bling, was hat dich dazu bewegt, was bringt dich ans Mikrofon?
1: Zu Anfang hat es einfach damit angefangen, dass ich es sehr cool fand, wie Leute gerappt haben. Ich dachte mir, das, was die können, das kann ich schon lange. Und dann wollte ich irgendwann mal anfangen mit dem Rappen. Und dann habe ich ziemlich schnell gemerkt, nee, ich kann das doch nicht. Aber ich wollte es trotzdem machen und dann habe ich immer mehr geübt. Und ja, es blieb am Anfang so ein bisschen Hobby und irgendwann durch einen Schicksalsschlag in meiner Familie bin ich dann dazu gekommen, dass ich in diesen Texten mehr so meine Gefühlswelt auseinandergenommen habe und dann in den Texten auch ein bisschen besser mit meinen eigenen Gedanken und Gefühlen klargekommen bin. Und so hat sich das dann eigentlich auf sämtliche Bereiche in meinem Leben irgendwie ausgeweitet, dass man über alles schreiben kann, quasi was einem begegnet oder was einem auch nicht begegnet. Da kann man natürlich auch was drüber schreiben. Ist nur die Frage, wie sinnvoll das ist am Ende des Tages.
0: Ja, ich denke, um einen Eindruck davon zu kriegen, sollten wir mal was von dir hören. Was hören wir denn jetzt als erstes von dir?
1: Ich würde sagen, wir hören mal in meinen bekanntesten Song rein. Das ist S.Hall. Den habe ich vor, weiß ich nicht, ich glaube vor 2 Jahren habe ich den rausgehauen. Da geht es so ein bisschen drum, ich wollte auch so einen Klischee-Song eigentlich machen, wenn man es so will. Ich wollte so representen, aber ich dachte mir, in dem Song mache ich das so, dass ich sage, wer ich nicht bin, weil ich habe viele Freundeskreise um mich rum gehabt, die natürlich irgendwelche Interessen hatten und bei diesen Interessen wollte ich immer mit dabei sein, aber hatte immer das Gefühl, nie wirklich mit dabei zu sein und darum geht es auch so ein bisschen in dem Song.

0: Zurück bei Regionale Sounds Spezial im Stadtradio Göttingen zum Gut-Gemeint-Festival, zur Local Stage mit JZ. Du hast vor dem ersten Lied gesagt, du dachtest dir, rappen, das kann ich eigentlich auch, und hast dann festgestellt, dass du es eigentlich noch nicht kannst. Was muss man denn eigentlich können? Also ich denke, viele Leute stellen sich das so vor, ja, ich muss irgendwie den Beat treffen, aber es gibt ja doch viel mehr heutzutage. Rap ist ja kein Neuland mehr in dem Sinne, sondern es gibt viele verschiedene Styles. Wie lernt man das?
1: Ja, das stimmt. Ist auf jeden Fall, glaube ich, noch kein Meister vom Himmel gefallen. Na klar, Ausnahmen gibt's immer. Aber ein Takttreffen gehört schon mal zu den Anforderungen, die man auf jeden Fall erfüllen muss. Was am schwierigsten, glaube ich, ist, ist den Text zu schreiben, dass der auch sinnvoll in den Takt irgendwie passt. Und lernen tut man das Ganze durch ständige Wiederholung. Also man sagt ja auch gerne irgendwie 10.000 Stunden, bis man was professionalisiert hat. Und mittlerweile habe ich diese 10.000 Stunden, glaube ich, schon voll. Aber da gehört viel, viel Arbeit mit dabei oder mit dazu. Und ständiges Dranbleiben.
0: Wann ist für dich ein Track bei dir gelungen, was du sagst, so yo, damit gehe ich jetzt an die Öffentlichkeit? Was brauchst du dafür?
1: Es braucht auf jeden Fall Inhalt. Also der Track muss irgendeine Art Message haben. Ich mache auch gerne Tracks, wo ich einfach gerne für den Reim schreibe oder einfach aus Lust und Laune einen lustigen Text schreibe. Aber bei Sachen, die ich veröffentliche, da achte ich schon drauf, dass die einen gewissen Mehrwert haben.
0: Ja, hören wir mal was mit Mehrwert von dir. Was gibt's jetzt mit Mehrwert?
1: Da können wir einmal in den Song Funked Out reinhören. Der hat zwei Ebenen quasi. In der ersten Ebene geht es ein bisschen darum, ums Party machen und dass man sich, wie das in dieser Generation so oft passiert, sich am Wochenende gern mal abschießt. Und im zweiten Part geht es dann so ein bisschen tiefgreifender darum, warum man das tut, und so ein bisschen um Alltagsstress.

0: Wir sind hier bei Regionales Sound Spezial im Stadtradio Göttingen zum Gut-Gemeint-Festival. Ein Teil des Festivals ist, dass auch lokale Artists auf der Bühne performen. Bei mir im Studio ist der JZ. Wir haben schon viel über dich und deine Texte gesprochen. Wie läuft so ein Produktionsprozess bei dir ab? Kaufst du dir Beats im Internet? Machst du die selber? Hast du Producer-Freunde? Wie entsteht dein Sound?
1: Das ist eine gute Frage. Ein bisschen von allem. Angefangen habe ich mit YouTube-Beats, also klassisch erstmal illegal runtergeladen und dann drauf gerappt und wenn es zur Veröffentlichung ging, dann eine Lizenz gekauft. Und irgendwann kam dann ein Kollege zu mir, der gute Butze, und hat zu mir gesagt, ey du, ich habe Bock auf Beats machen und auf Mischen und Mastern. Der hat sich dann irgendwie alles zur Aufgabe gemacht davon und hat dann mal so ein paar Beats gebaut. Die fand ich am Anfang noch nicht so gut, weshalb ich dann erstmal noch auf YouTube-Beats weitergerappt habe, auf Lizenzen. Und irgendwann hat sich das dann so entwickelt, dass man auch die Beats von seinen Kollegen ganz gut fand, also in meinem Fall zumindest, weil da muss man natürlich auch immer ehrlich sein. Und mittlerweile habe ich noch ein paar mehr Producer-Kollegen, mit denen ich zusammenarbeite, auch Leute, die mischen und mastern. Und ja, also meistens hat man so ein Beat vor sich, so ein Instrumental, und dann guckt man, was einem dazu einfällt. Vielleicht hat man ja ein Thema, über das man sowieso sprechen will, und dann passt der Beat gerade darauf. Mittlerweile ist es so, dass man enger zusammenarbeitet und je nach Thema dann auch den Beat noch anpasst. Sonst war es immer so, dass man quasi auf einen fertigen Beat erstmal einen Text geschrieben hat und den hat man dann angepasst und der Beat blieb so, wie er war. Mittlerweile ist das auch anders. Und ja, so baut man sich seine Songs zusammen. Die Texte entstehen auch nicht immer in einem Fluss, also eigentlich nie. Das passiert ganz selten mal. Beim Creepy Crawlers Track ist mir das gelungen. Der ist mir, glaube ich, an einem Abend so aus dem Kopf geflossen. In den hören wir gleich auch noch rein am besten, würde ich sagen. Den habe ich auch mitgebracht. Und aber eigentlich ist es so, dass ich durch die Stadt laufe, mir fällt irgendwas ein, das schreibe ich dann nieder in die Notizen-App und dann sammeln sich da so Zeilen und die baut man dann irgendwie zusammen wie so ein Puzzle.
0: Das heißt, du schreibst klassisch den Text vor, gehst nicht in die Booth, rappst den ersten Part, überlegst, schreibst und machst dann den zweiten Part, dass du so stackst quasi, sondern du sagst, du machst den Text erst komplett oder auch eine Mischung aus allem?
1: Also eher den Text komplett vorher ready haben. Bisher, mittlerweile geht es eher dazu über, dass man mit Textideen zum Producer geht und dann zusammen an Struktur arbeitet oder nochmal über die Zeilen drüber geht, über gewisse Wörter. Und so entsteht dann auch eher ein professionelleres Produkt draus. Ich mag das nicht so, im Studio zu sitzen und dann direkt zwei Parts zu schreiben, die dann sich gut anhören, aber nicht so viel Inhalt haben.
0: Wo schaust du bei Beats? Also was guckst du dir da an? Denkst du Hauptsache irgendwie aktueller Beat oder was findest du dope? Was sind so die Sachen, die dich ansprechen? Hast du einen Sound, wo du sagst, so, also Hauptsache irgendwie Boom-Bap, Trap, was ist so dein favorisierter Style?
1: Ja, also Boom-Bap ist natürlich zeitlos, feiere ich immer, liebe ich immer, kann man alles drauf machen. Ich bin aber generell sehr offen, was das angeht. Also eine große Inspiration ist Kendrick Lamar, wie für viele andere auch, aber auch Namen wie Tyler, the Creator, ist bei mir ganz oben mit dabei. Mac Miller, das sind so musikalische Ebenen, die ich auf jeden Fall auch irgendwie anstrebe. Aber alles über Hip-Hop-Genre hinaus auch inspiriert mich auf jeden Fall.
0: Ja, dann hören wir jetzt den von dir schon angekündigten Track.
1: Creepy Crawlers.

0: Zurück bei Regionale Sound Spezial zur Local Stage. Das war bisher der JZ. JZ, du wirst ja auch ab 15 Uhr am 20.06. dort auftreten, das aber nicht nur alleine. Und bevor du den nächsten Rapper introducen darfst, kannst du mir mal sagen, auf wen freust du dich beim Gut Gemeint Festival am meisten?
1: Ich glaube tatsächlich auf Donna Savage. Da habe ich beim vorher reinhören am meisten Spaß gehabt. Megalo ist natürlich ein Name, den jeder kennt, den ich auch natürlich feier. Aber ja, bei Donna Savage, die hat mich am meisten gehuckt.
0: Ja, kann ich auch empfehlen. Ich habe sie schon mal live gesehen. Absolute Bombe auf der Stage, auf jeden Fall. Und jetzt darfst du, JZ, deinen Rap-Kollegen Noah 37, ich hoffe, es ist Noah 37, nicht Noah 37, wir werden es gleich erleben, introducen. Was magst du an Noah 37 Sound und was schätzt du an ihm als Rapper?
1: Also, ja, Noah 37 ist eine Ikone, so wie ich ihn kennengelernt habe. Also ich habe einen Song von ihm auf Instagram gesehen, Songausschnitt, Hinterhof. Und da dachte ich mir, alles was du sagst, fühle ich. Und sonst bin ich eigentlich nicht so, ich schreibe selten Leute an. Aber da dachte ich mir, ey, den muss ich anschreiben. Dann haben wir uns auch kurz danach getroffen. Und ja, das war direkt eine Symbiose sondergleichen. Und auf jeden Fall, dieser Boom-Bap-Sound, den er macht, der hat mich am meisten gehuckt.
0: Ja, Noah, du darfst das Kompliment direkt zurückgeben an JZ.
2: Ja, auf jeden Fall. Also das Witzige war halt, dass ich ihn auch auf Instagram entdeckt habe, als er einen Live-Auftritt hatte. Ich weiß gar nicht, in irgendeinem Club, da haben wir dann später auch nochmal drüber geredet. Und das fand ich total krass, weil es sich halt super gut angehört hat und ich dachte mir, okay, ich bin wirklich nicht der einzige Rapper hier in dieser Stadt. Und dann hat er mir irgendwie den gleichen Abend oder zwei Tage danach, also nachdem ich das Video gesehen habe, hat er mich dann auch schon angeschrieben. Ja, dann getroffen, drüber gequatscht. Er war ja meiner Meinung nach schon viel weiter als ich, weil er halt diese ganzen Live-Auftritte hatte und ich fand das immer so mit am krassesten. Und er ist live einfach ein Monster, würde ich schon sagen. Also ist wirklich richtig krass, was er in seine Mucke steckt. Und dann, genau, haben wir uns einfach immer öfter getroffen und haben dann ja auch das Crowdfunding gemacht. Und genau, so ist auf jeden Fall eine gute Freundschaft entstanden, würde ich sagen.
1: Absolut.
0: Ja, kommen wir zu dir. Was ist es jetzt? Noah 37, Noah 37 oder so nach, je nach Gebrauch, wie es passt?
2: Och, also ich bin da gar nicht so streng, aber also für mich ist es eher Noah 37 tatsächlich.
0: Ja, dann natürlich direkt die nächste Frage. Machst du das aus Lokalpatriotismus oder nur weil Instagram die anderen Noahs schon vergeben waren?
2: Naja, ich hatte überlegt, mich auch nur Noah zu nennen. Also mein bürgerlicher Name wird ja mit H hinten geschrieben und mein Rappername nur mit A hinten. Das hat den einfachen Grund, weil Leute in der Grundschule mich damals immer so geschrieben haben, also super viele. Und dann habe ich gedacht, warum nutze ich das einfach nicht? Ja, und das 37 ist tatsächlich für Göttingen ja lokalpatriotisch.
0: Das finde ich sehr schön, dass neben der 069 jetzt auch die 37 in der deutschen Rap-Szene vertreten ist. Ich hatte schon bei deinem Kollegen so ein bisschen nachgefragt, wie er zum Rappen gekommen ist. Wie ist es bei dir? Hast du das auch gehört und dachtest, ja geil, das will ich auch? Oder hast du noch ein größeres Sendungsbewusstsein?
2: Nee, also tatsächlich war das der Einfluss durch meine Brüder. Die haben damals sehr viel Rap gehört. Damals war das ja noch, also als ich noch klein war, so 2005, 2006, so, da war halt Kool Savas total im Hype und ich war einfach total fasziniert von dem und generell halt von dieser ganzen Deutschrap-Bubble und die ganzen Sachen, die es damals so gab mit Agro Berlin und KIZ kam da hoch und so. Und dann habe ich das halt nonstop gehört und irgendwie keine andere Musikrichtung so richtig zugelassen und immer die Texte nachgerappt. Und dann habe ich mir irgendwann gedacht, als ich dann im Jugendalter war, yo, ich will das auch mal so machen und habe dann meine ersten Texte geschrieben und bin dann so zum Rappen gekommen tatsächlich.
0: Ja, jetzt hörst du dich aber doch ein bisschen anders an als die meisten klassischen Agro-Berlin-Songs. Was hören wir denn von dir als erstes?
2: Ich würde sagen, wir fangen mit dem bekanntesten an, das ist Hinterhof. Der ist so ein bisschen nostalgisch, also ja, ich würde sagen, Hinterhof ist ein guter Track.

0: Das war Hinterhof von Noah 37 hier im Stadtradio Göttingen zum Gut gemeint Festival. Du bist neulich auch live mit der P in der Musa aufgetreten. Was würdest du sagen nach diesem Erlebnis, was unterscheidet euch quasi noch von so größeren Acts, wenn es um Bühnenpräsenz geht, beziehungsweise was hast du hier abgeguckt?
1: Oh, ich habe mir abgeguckt, dass man die Crowd auf jeden Fall nochmal mehr mit einbeziehen sollte. Also die haben sehr viel Crowdwork gemacht. Dann, bevor der Drop kommt vom Song, meinten die einfach, yo, geht alle nochmal runter. Und dann ist halt die ganze Crowd, diese 150 Leute, in die Hocke gegangen und dann zum Drop hochgegangen. Und es war halt super krass. Also die haben die Crowd wirklich richtig gut eingebunden. Und ich glaube, das Größte, was einen unterscheidet, sind halt die Sachen, die dahinter stehen. Also so Studio, diese ganze Professionalität noch extra, weil ich nehme das halt alles in meinem Zimmer auf und das kann man irgendwie gar nicht so richtig vergleichen. Und ja, also da sind halt, das sind andere Größen irgendwie, das sind nochmal andere Ligen, in denen die da spielen. Es ist ja auch eher so industriell mehr und genau, da kommt man so als Independent-Künstler ohne viel Geld nicht so gut ran tatsächlich.
0: Ja, For the Love of the Game ist ja auch trotzdem nicht verkehrt. Wie macht man das? Also wie probiert man als Rapper wahrgenommen zu werden? Was sind so die Sachen? Geht es nur über die Songs? Musst du irgendwie blöd TikTok-Reels drehen? Was ist so der Grind?
1: Ja, ich glaube, das hat sich ja auch jetzt mit der Zeit so ein bisschen verändert. Also ich weiß halt noch damals, dass es dann immer YouTube-Videos gab, die eigentlich relativ gut geklickt worden sind, auch von Rappern. Das ist irgendwie mittlerweile nicht mehr so, außer du bist halt schon ein bekannter Rapper. Aber ich glaube, mittlerweile ist das Medium einfach Instagram geworden oder TikTok. Also diese ganzen Social-Media-Kanäle und dann am besten auch so viel Videos wie möglich drehen und jeden Tag eins von dem gleichen Song und so da irgendwie die Aufmerksamkeit generieren. Aber es war halt total ungewohnt, das irgendwie so zu machen, weil ich mir halt denke, okay, ich mache jetzt einen Song, dann mache ich dazu 5 Videos, dann lade ich die hoch und dann denke ich mir aber, also ich wäre schon ein bisschen genervt als Fan oder halt Follower. Deswegen war das so ein bisschen ungewohnt, aber ja, ich habe es trotzdem so gemacht. Es hat auch ein bisschen funktioniert auf jeden Fall, so ein bisschen Aufmerksamkeit hat man ja schon bekommen und ja.
0: Dann lass doch mal von dir noch einen zweiten Track hören. Was hören wir und was ist vielleicht die Story dazu?
1: Ich würde sagen, als nächstes hören wir Dogs, Story dazu, also ist auch ein Feature mit Jay-Z. Story dazu ist, das ist der erste Beat, den ich so richtig selbst gemacht habe, weil ich einfach in der Zeit kein Geld hatte, mir irgendwie Beats zu kaufen. Genau, und dann habe ich mir einfach auf YouTube angeschaut, wie man so einen Oldschool-Beat macht und habe mir dann die passenden Samples geholt und Drum, Kick, alles, was dazugehört und habe den dann da so zusammengeschustert, Part drauf geschrieben und dann habe ich den Yannick gezeigt und er meinte auch, ey, geiler Track, kann ich da auch noch mit drauf und so ist dann das Feature entstanden, das ist eigentlich ganz witzig und ja, auch alles in meinem Zimmer.

0: Regionales Soundspezial im Stadtradio Göttingen zum Gutgemeint-Festival mit Noah 37, der ja ähnlich wie die Rap-Crew aus den 90ern so Kinderzimmer-Productions macht. Du sagst, du kaufst dir kaum Beats, aber machst viel selbst und hast natürlich auch mehr als einen Rap-Style am Start. Was muss man heutzutage als Rapper dann drauf haben, neben Double Time und ähnlichen Sachen? Also warum ist es auch so wichtig, vielleicht auf der Bühne mehr als einen Flow-Pattern im Petto zu haben?
1: Ja, ich glaube, das ist dann einfach diese Abwechslung, die man haben sollte. Also ich kann mich gar nicht irgendwie irgendwo einordnen. Es ist halt alles zwischen Oldschool und Trap. Aber ich glaube, das Wichtigste ist halt auch, wie Jay Z schon gesagt hat, so ein bisschen Tiefgang, ein bisschen dieses Verarbeiten, also dieses etwas Verarbeiten mit dem Text, den du schreibst. Ich finde, das ist wichtig und ich finde auch, dass das dann der Zuhörer hört.
0: Jetzt bist du nicht nur bei dir im Kinderzimmer, sondern auch auf der Bühne zu sehen. Was unterscheidet das denn eigentlich so von dem Produzieren zu Hause? Was macht dir mehr Spaß? Was ist vielleicht auch die größere Herausforderung?
1: Also ich glaube, die größere Herausforderung ist auf jeden Fall das Live-Performen und auch abzuliefern und so abzuliefern, dass die Leute das auch abholt und dass sie das feiern. Zu Hause kann ich ja die Takes tausendmal aufnehmen und das geht halt live nicht. Also da musst du den Text auf jeden Fall gut sitzen haben und halt so performen, dass das halt einfach, dass die Leute das feiern.
0: Ja, zum Beispiel ist ja Megalo da, der irgendwie 20 bis 30 Jahre Texte im Huckepack hat. Das ist am Anfang der Karriere vielleicht noch etwas leichter mit drei bis, wie viel Songs hast du denn?
1: Ich glaube, jetzt sind es gerade 6 oder 7. Ich bin mir aber gar nicht sicher. Ich nehme hier und da auch mal einen runter, wenn er mir dann auf lange Zeit nicht gefällt. Also es kann immer mal so ein bisschen variieren tatsächlich.
0: Bist du so Freestyle-mäßig am Start? Machst du so Cypher und so Sachen? Gehst du zu battlen?
1: Also ich finde mich im Freestyle-Rap tatsächlich nicht so gut. Aber hier gibt es ja auch den Hip-Hop-Stammtisch in Göttingen und da waren Jay-Z und ich auch schon und wir haben da uns auch schon so ein kleines, angehauchtes Freestyle-Battle geliefert, würde ich fast sagen. Also ich schreibe lieber Texte, würde ich sagen. So, da kann ich mich drauf konzentrieren und da kann ich auch kontrollieren, was dann rauskommt.
0: Ja, dann hören wir uns doch mal was Kontrolliertes, was rausgekommen ist, von dir an.
1: Jo, hier ist nochmal Stickig.

Das war Stickig von Noah 37 hier im Stadtradio Göttingen. Noah, du bist ja auch bei dem Festival dann gegen 16 Uhr wahrscheinlich durch und wirst dir das Festival an.

0: Und wir machen das hier so, dass immer der vorangegangene Rapper das Feuer übergibt und Noah darf mal sagen, was er am Chanisa so gut findet.
1: Ja, also ich finde, als ich das erste Mal live gesehen habe, also die Live-Performance finde ich unnormal gut. Also es ist wirklich richtig krass, sie fühlt sich auf der Bühne richtig wohl und ich finde, das merkt man auch und dadurch kann sie ihre Tracks halt einfach super der Crowd rüberbringen. Und genau, ich würde sagen, das nächste Wort geht an Chanisa.
2: Vielen Dank, Noah. Deswegen heiße ich auf Instagram auch chanisa.live, weil ja, ich liebe es einfach, live auf der Bühne zu stehen und es macht mir einfach besonders viel Spaß und ich habe auch Bock, immer meine ganze Energie da reinzustecken.
0: Ja, wie bist du denn dazu gekommen? Also ist ja nicht bei jedem so, dass er sagt, ich habe Bock, auf der Bühne zu stehen. Was hat dich motiviert? Was war der Auslöser?
2: Ja, ich habe auch damals schon immer meine Eltern und andere Freunde von meinen Eltern, ich sag mal jetzt genervt, mit meiner Energie und meiner Hibbeligkeit und habe es auch immer schon irgendwie genossen, ja, weiß ich nicht, laut zu sein, Dinge zu zeigen, zu machen und habe auch schon früh angefangen, Gedichte zu schreiben und hatte dann irgendwann Bock, so mit 18 da mal richtig reinzustarten und weil mir einfach aufgefallen ist, dass ich Bock habe auf Mucke nach diesen ganzen Gedanken von, na, was will man später werden und so und dann ist mir aufgefallen, naja, eigentlich ist es immer schon die Musik irgendwie gewesen. Ich bin ja jetzt 25 Jahre alt und habe dann, seitdem ich 18 bin, da so an meinen Skills gearbeitet und in meinem Zimmer angefangen halt, wie viele andere auch, mit halt so Freestyles, ersten Texten. Habe auch noch viele dieser Aufnahmen und finde es auch immer witzig, die anzuhören und bin immer froh über den Progress auch, wenn man dranbleibt.
0: Nun gilt Rap ja so eher als männerdominiert, auch leider noch im Jahr 2026. Wie hast du dich das erste Mal in die Öffentlichkeit gewagt? Also bist du dann, du kommst aus Hildesheim, zum ersten Cypher einfach hingegangen und hast gesagt, so Leute, hier bin ich und wie hast du den Mut aufgebracht dafür?
2: Ja, das ist eine gute Frage. Es war natürlich auch ein langer Weg. Ich habe es halt, wie gesagt, auch für mich so alleine gemacht, weil ich auch in der kleinen Stadt Jever, wo ich da ursprünglich herkomme, halt nicht so unbedingt, ja, also nicht so die Kreise hatte, mit denen ich das dann da schon gemacht habe und dann in Hildesheim auch durch Studium, glaube ich, auch weil ich so Theatersachen mache und immer mal wieder auf die Bühne bin, habe ich dann irgendwann auch mal den Mut gefasst und war so, okay, wenn du es jetzt nicht machst, wann willst du es dann machen so und war dann auch an einem Punkt, wo ich sagen konnte, hey, ich kann da einfach meinen Fähigkeiten vertrauen und habe auch meinen Papa, der auch mit 50 angefangen hat, sich selbst das Beat bauen und produzieren beizubringen, weil er auch gemerkt hat, dass ich es auch richtig ernst meine. Und er hat einfach auch ein super krasses musikalisches Gespür und hat auch die Beats für meine erste EP Nacht und Schlag, die letztes Jahr rausgekommen ist, produziert. Und genau, dann bin ich halt, glaube ich, auch einfach über die Connections in der Kufa in Hildesheim, über die Leute einfach so dazu gekommen, mich zu trauen und einfach das mal auszuprobieren, weil das Leben ist auch einfach zu kurz, ne?
0: Ja, da hast du sicherlich recht. Und dann würde ich sagen, hören wir mal was von der EP. Was hören wir denn? Und vielleicht sagst du noch was, wie läuft der Prozess ab mit Papa? Sagst du dem dann, nee, hier muss mehr Snare drauf oder Papa, mach mal mehr Trap-Bass an der Stelle oder macht der erst den Beat und du sagst dann, ja, passt.
2: Ja, ich gehe mal kurz erstmal auf das mit meinem Papa ein. Also ich lasse ihn da eigentlich schon kreativen Freiraum. Er macht dann die Beats und dann gucke ich halt, welche mir gerade gefallen, auf welche ich Bock habe. Und dann gibt es natürlich schon Momente, wo ich so bin, hey, das und das im Beat, vielleicht feiere ich das jetzt nicht so. Und ich finde, wir haben da schon echt einen guten Ground gefunden, zusammenzuarbeiten. Aber natürlich ist das in der Familie manchmal auch so, dann kackt man sich vielleicht mal kurz an, so einen auf den, aber dann ist auch wieder gut und es macht einfach ultra viel Spaß und dann haben wir so beide unsere künstlerischen Visionen, die wir damit reinbringen und dann entsteht halt eigentlich immer was Cooles. Bin da sehr dankbar für. Welchen Song wir aus meiner EP hören, da habe ich heute Finster mitgebracht. Das geht jetzt eher in so eine Boom-Bap-Richtung. Ich habe aber auch andere Sounds, mit denen ich so gerade noch ausprobiere, auch meinen Sound weiter rauszukristallisieren und Finster ist halt, wie gesagt, also Boom-Bap und da geht es halt um so meine persönliche Angst, nachts nach Hause zu gehen, halt auch als Frau so. Was da so durch den Kopf geht, worauf man so achtet und all diese Eventualitäten, die man so für sich abcheckt und dann auch irgendwie in diesen Zustand, in dem man dann fällt.
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1: Das war Finster von Shaniza hier im Stadtradio Göttingen zum Gutgemeint-Festival, das am 20.06. stattfindet. Shaniza, du heißt auf Insta shaniza.live.
2: Ja, voll.
1: Das heißt, hier alle den Kanal und den Account abonnieren auf jeden Fall. Was reizt dich so am Live? Was machst du da? Kommst du mit einer Pulle Sekt auf die Bühne und teilst sie aus? Oder was ist für dich so der Hauptgrund, live zu performen?
2: Also am liebsten performe ich schon auch einfach echt gern nüchtern, ne? Bin high on live, würde ich mal sagen an der Stelle. Ich finde es auch voll cool, so im Studio aufzunehmen, so für sich und zu probieren, aber was ich an live so übertrieben hart feier, ist, dass es kein Zurück gibt. Und das befreit mich auch in einer Art so, weil ich bin ein bisschen perfektionistisch und wenn man dann noch einen Take und noch einen Take aufnimmt, dann, also irgendwann finde ich es dann super schwer, auch so sich davon zu distanzieren. Und live ist einfach für mich dieser Snap-Moment, wo ich weiß, du musst jetzt on fire sein, du musst die Leute jetzt mitreißen und da kann ich auch kein Zurück. Also da ist wie so ein Schalter, der umgeht, was auch viele andere bestimmt kennen so. Und dann ist einfach so, ja, ich muss das jetzt machen für mich und einfach um zu zeigen, dass ich das drauf habe so. Und das finde ich an live halt so geil. Und wenn dann mal ein Fehler passiert, so what? Es geht ja immer darum, wie man dann schlussendlich damit umgeht und dass man weitermacht.
1: Du sagst, du bist gerade noch dabei, so deinen Sound zu finden. Was hörst du denn selber so? Was sind Sachen, die dich inspirieren?
2: Ich höre auch echt viele verschiedene Sachen. Also ich höre super gern halt natürlich auch so Oldschool-Hip-Hop, aber ich höre auch gern so New School, ich höre gern Trap, ich höre gern R&B, ich höre gern House, ich höre gern Jungle. Also ich höre viele verschiedene Sachen und ich glaube, das ist auch so das, was ich bei mir selber sehe. Also klar, ich versuche so meinen Sound zu finden, aber ich will mich da auch einfach nicht beschränken. Ich will machen, worauf ich Bock habe, so. Und halt mit meinen Flows experimentieren und einfach meine Texte schreiben, die aus mir rauskommen und hab da einfach Lust, mich wie gesagt nicht einzusperren in einem Sound, weil ich das glaube ich einfach selber nicht bin. So, ich glaube, ich habe Bock erstmal auszuprobieren, gerade auch am Anfang meiner Karriere und dann halt zu schauen, was wird und wo ich vielleicht auch sage, okay, da will ich vielleicht mehr von machen, aber jetzt gerade bin ich da. Da möchte ich mich nicht so gern festlegen einfach.
1: Ja, dann hören wir doch mal was von dir, wo du dich nicht festlegen willst. Was hören wir dann?
2: Ja, dann habe ich als zweites noch Vichy mitgebracht. Das ist so ein bisschen, ich sage auch am Anfang, I'm Comrachy Bitchalicious. Das ist auch dann durchs Rumalbern, sage ich mal, beim Aufnehmen entstanden, weil ich so zu meinem Dad am Anfang meinte, ja, der klingt jetzt aber auch ein bisschen kommerzieller ein auf den, der Beat. Und dann habe ich mich so erstmal so, war ich so, oh, weiß ich nicht. Und war so, probier doch einfach. Und dann hatte ich da voll Spaß bei und war dann so, I'm Comrachy Bitchalicious and I like that. So, ja, da sind so ein paar R&B-Einflüsse vielleicht drin, aber jetzt nicht so klassische R&B. Es ist schon immer noch Hip-Hop, würde ich sagen. Aber der ist so ein bisschen sommermäßiger und ein Track, den ich jetzt nicht mitgebracht habe, den ich zuletzt selber auch produziert habe, den Beat. Der geht dann auch wieder eher so eine Trap-Richtung, eine atmosphärischere Richtung. Und Sachen, an denen ich jetzt arbeite, gehen so ein bisschen in so eine tanzbarere Richtung. Genau.
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1: Das Gutgemeint-Festival am 20.06. auf dem Gelände der Musa bietet lokalen KünstlerInnen eine Stage. Und bei mir im Studio ist die Shanisa neben Noah 37 und JZ. Shanisa, du produzierst mit deinem Vater teilweise deine Beats. Habt ihr denn so eine musikalische Bildung in der Familie? Wie du hast gesagt, Musik war es dann doch immer irgendwie. Hast du selber Instrumente gespielt, weil es gibt ja auch heutzutage kaum Grenzen, was so an Rap zu hören ist, und man findet dann auch immer wieder im Internet Leute, die ganz offensichtlich nicht wissen, was ein Dreivierteltakt ist oder überhaupt, was man treffen sollte beim Rap. Wie sieht's bei dir aus im Punkto Vorbildung?
2: Ja, gute Frage auch. In der Schule habe ich irgendwie nicht so gut im Musikunterricht aufgepasst und wir hatten jetzt auch kein Klavier zu Hause und auch jetzt nicht das Geld für irgendwie Instrumentalunterricht und so, aber es lief halt immer Mucke zu Hause, schon seitdem ich ein Baby war. Also mein Dad hat halt sehr, sehr viel Musik immer gehört, viele Playlisten kuratiert, auch auf der Arbeit, wo er da jahrzehntelang in der Gastro war und so, und habe da einfach sehr viel aufgesaugt, aber bin jetzt nicht so klassisch in der Musiktheorie drin und habe dann durch Studium, weil ich habe so Musik im Nebenfach, habe ich so die Grundlagen, sage ich mal, angetastet, aber ja, auch das mit den Takten musste ich dann erstmal lernen, also da bin ich ein bisschen Autodidakt, glaube ich, und in der Zukunft würde ich vielleicht schon auch gerne mal ein Instrument spielen, aber ich versuche jetzt erstmal weiter an meiner Stimme zu arbeiten, weil ich rap ja hauptsächlich, aber hätte auch Bock selber auch ein bisschen mehr melodisch oder sogar in den Gesang irgendwann mal zu gehen, weil ich das auch super cool finde und mich da auch selber dann ja quasi mit featuren kann.
1: Hast du Vorbilder? Gibt es Rapperinnen, wo du sagst, so den Style feiere ich, finde ich geil, was die machen? Natürlich mit 25 hat man jetzt nicht mehr Vorbilder in dem Sinne, so ich will werden wie die, aber Sachen, wo du sagst, feiere ich, finde ich geil.
2: Ja, genau, ich bin ja auch im Streaming-Alter irgendwie aufgewachsen, Zeitalter meine ich. Das heißt, man hat so voll viele Vorbilder gefühlt und voll viele Einflüsse. Aber ich glaube, was ich so cool finde, ist auf jeden Fall Sabrina Setlow, also Schwester S, so vom Style her, weil sie da auch manchmal so gedichtmäßig irgendwie oft an die Texte rangeht. Und da konnte ich mich so in ein paar Sachen irgendwie wiederfinden oder Inspiration schöpfen. Und eigentlich höre ich halt mehr so US-amerikanischen Rap. Und da finde ich halt zum Beispiel bei Doja Cat richtig cool, wie sie das Vocal Layering so macht. So. Das mache ich auch gerne, dass ich da so im Hintergrund ja, so andere Stimmen nochmal gerne aufnehme und damit einfach super gerne arbeite. Aber ansonsten auch großes Shoutout natürlich an viele Female MCs oder Flinter Artists in Deutschland auch, die es auch überhaupt erst ermöglicht haben, dass ich jetzt auch vielleicht hier stehe. Also sowas wie Sixten oder auch Tic-Tac-Toe, die oft zu wenig auch erwähnt werden, glaube ich. Und auch vorhin, wo du ja meintest, also man hat es natürlich immer noch schwer als Flinter Artist, aber ich bin auch super happy, dass, auch wenn es immer noch sehr viel unterrepräsentiert ist, dass es immer mehr kommt auf jeden Fall, und hoffe, dass das auch ein Trend ist, der so weitergeht, und dass es auch auf Festivals einfach mehr so ist, dass ja nicht nur halt Typen auftreten, ne?
1: Auf wen freust du dich denn am meisten beim Gutgemeint-Festival?
2: Boah, auf alle, wirklich. Also ich freue mich so sehr auf alle. Also ich habe richtig Bock auf Avenita, auf Donna Savage und Anso, glaube ich, vor allem. Also auf die anderen natürlich auch, aber das sind auch so Leute, die ich da auch dann privat höre oder jetzt auch schon ein bisschen länger höre. Und natürlich freue ich mich auch unfassbar doll auf unseren Auftritt. Ich glaube, das wird einfach richtig geil.
1: Am 20.06. auf der Local Stage ab 15 Uhr bist du zu sehen mit den anderen, und ich würde euch allen drei jetzt nochmal die Möglichkeit geben, dass jeder von euch vielleicht noch einen kurzen Aufruf startet, was ihr meint, warum die Leute unbedingt zum Festival kommen sollten.
2: Supportet die lokale Szene und seid am Start, wenn einfach super coole Artists auftreten und wir einfach einen schönen Tag miteinander verbringen.
3: Ja, genau. Also ich würde sagen, dass es einfach total wichtig ist, dass man die Hip-Hop-Kultur in Göttingen ein bisschen mehr vertritt, weil Göttingen ist ja so ein bisschen technolastig geworden, was natürlich auch kein Problem ist, aber ich finde, es sollte ein bisschen von beidem auf jeden Fall da sein, und deswegen ist das Festival auch super wichtig und es bringt Leute zusammen und ja.
4: Ja, eigentlich wurde schon alles gesagt. Das Festival bringt Leute zusammen und die Local Artists haben auch eine Möglichkeit zu präsentieren, was sie drauf haben. Und gerade in der Zeit, wo Kulturförderung gekürzt wird von staatlicher Seite, ist es immer wichtiger, dass solche Events auf jeden Fall auch stattfinden.
3: Und ganz kurz, welches Festival in Göttingen hatte schon mal Donna Savage, Megalo, Anso? Also das sind halt ziemlich große Namen, und ich glaube, die waren vorher in Göttingen halt sonst in einer Lokhalle oder so. Und dort kann man die halt für einen Tag mal den ganzen Tag erleben.
5: Word.
1: Das war regionales Soundspezial zur Local Stage beim Gut Gemeint Festival am 20.06. 15 Uhr auf dem Gelände der Musa hier in Göttingen.

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